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1: Ich bin Moritz Einzel. Die Europäische Union verschärft weiter ihre Migrationspolitik. Vertreter von Europaparlament und Mitgliedstaaten haben beschlossen, sogenannte Rückkehrzentren in Drittstaaten zu ermöglichen. Dadurch soll es mehr Abschiebungen geben. In diese Zentren außerhalb der EU sollen abgelehnte Asylbewerber kommen, die nicht in ihre Herkunftsländer zurückgebracht werden können. Der Nahe Osten bleibt ein Pulverfass. Im Kampf zwischen Israel und der Hisbollah-Miliz im Libanon haben die Zeichen zuletzt auf Eskalation gestanden. Entwicklungsministerin Alabali Radovan musste sogar eine Reise nach Beirut abbrechen. Im ZDF sagte die SPD-Politikerin:
2: Ich bedauere das sehr, aber die Sicherheitslage hat sich während des Fluges kurz vor Landeanflug so weit zugespitzt, dass das Verteidigungsministerium beschlossen hat, dass wir nicht in Beirut landen können, dass wir abdrehen müssen und in Zypern zwischenlanden müssen.
1: Alabali Radovan forderte eine militärische Deeskalation von beiden Seiten. US-Präsident Trump hat unterdessen Hoffnung darauf gemacht, nachdem der Iran wegen der Situation im Libanon damit gedroht hatte, den Verhandlungstisch zu verlassen. Bundesarbeitsministerin Baas geht davon aus, dass wegen der künstlichen Intelligenz Jobs bedroht sind. Der Rheinischen Post sagte sie, ja, es würden Berufe auf der Strecke bleiben. Das Handwerk könne für junge Leute der goldene Boden der Zukunft sein. Denn die KI werde zum Beispiel Heizungen auch künftig nicht einbauen können. Die verurteilte Rechtsextremistin Marla Svenja Liebig darf von Tschechien nach Deutschland ausgeliefert werden. Das hat das Landgericht Pilsen entschieden. Liebig hat nun einige Tage Zeit, dagegen Beschwerde einzulegen. Liebig war im Juli 2023 damals noch als Mann mit dem Namen Sven, unter anderem wegen Volksverhetzung, zu 1 Jahr und 6 Monaten Haft verurteilt worden. Sie trat die Haft nicht an, sondern tauchte unter. Würzburg ist künftig wieder ein Standort im Profifußball. Die Würzburger Kickers sind nämlich in die dritte Liga aufgestiegen. Das Team aus der Regionalliga Bayern gewann das Relegationsrückspiel gegen Lok Leipzig mit 2:1. Schon das Hinspiel auswärts hatte Würzburg mit 1:0 gewonnen.
3: Der Autoverkehrsdienst meldet normalen Verkehr in und um München.
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1: Ich bin Moritz Einzel. Die Europäische Union macht den Weg frei für Rückkehrzentren in Drittstaaten, um mehr Abschiebungen zu ermöglichen. Am Abend einigten sich darauf Vertreter des Europaparlaments und der Regierungen der Mitgliedsländer. Der Bericht von Tine Klimach.
2: In die speziellen Rückkehrzentren, sogenannten Return Hubs, außerhalb der EU sollen abgelehnte Asylbewerber kommen, die nicht in ihre Herkunftsländer zurückgebracht werden können. Etwa weil das Heimatland sich weigert, sie zurückzunehmen oder die Bundesregierung keine diplomatischen Beziehungen zu dem betroffenen Staat pflegt. Deutschland bemüht sich aktuell gemeinsam mit einigen anderen EU-Staaten um Vereinbarungen mit Ländern, die bereit wären, auf ihrem Staatsgebiet solche Rückkehrzentren einzurichten.
1: Die Deutsche Bahn hat ihr Ziel einer Pünktlichkeitsquote bei den Fernzügen von über 60% auch im Mai erreicht. Die Süddeutsche Zeitung berichtet über interne Unternehmensdaten, wonach 61,3% der ICE- und Intercity-Züge ihr Ziel im vergangenen Monat pünktlich erreicht haben. 2025 und zu Beginn dieses Jahres war die Zielmarke von 60% mehrfach unterschritten worden. Bundesarbeitsministerin Baas sieht wegen der künstlichen Intelligenz große Veränderungen auf die Arbeitswelt zurollen. Der Rheinischen Post hat sie gesagt, einige Berufe würden auf der Strecke bleiben. Das Handwerk könne für junge Leute der goldene Boden der Zukunft sein, denn die KI werde zum Beispiel Heizungen auch künftig nicht einbauen können, so Baas. Für hohe Gewinne aus KI-Einsatz forderte sie eine Digitalsteuer. Der Tankrabatt und gesunkene Rohölpreise haben die Autofahrer im Mai deutlich entlastet. Nach dem teuersten Tankmonat April waren die Kraftstoffe wieder günstiger zu haben, zeigt eine Bilanz des ADAC. Demnach kostete ein Liter Super E10 im Schnitt rund 13 Cent weniger, Diesel war sogar etwa 27 Cent günstiger. Vor der Küste Süditaliens hat die Erde gebebt. Das Beben der Stärke 6,2 ereignete sich in einer großen Tiefe von rund 250 Kilometern. Daher dürften die Auswirkungen begrenzt sein, meldet die US-Erdbebenwarte. Das Epizentrum lag demnach im Meer, einige Kilometer vor der Küste Kalabriens, fast an der Spitze des italienischen Stiefels.
3: Der Autoverkehrsdienst meldet normalen Verkehr in und um München.

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1: Ich bin Moritz Einzel. Die Fernzüge der Bahn sind pünktlich, also zu mehr als 60% jedenfalls. Dieses Ziel hat die Bahn auch im Mai erreicht. Die Süddeutsche Zeitung berichtet, 61,3% der ICE- und Intercity-Züge seien pünktlich gewesen. Der Wert ist leicht niedriger als im März und April, aber eben nicht unter 60%, wie oftmals 2025 oder auch Anfang dieses Jahres. Knapp ein Jahr nach einem Axtangriff in einem ICE in Niederbayern mit mehreren Verletzten beginnt heute vor dem Landgericht Regensburg der Prozess. Die Staatsanwaltschaft wirft dem mutmaßlichen Täter, einem 21-jährigen Syrer, versuchten Totschlag und gefährliche Körperverletzung vor. Die Behörde geht davon aus, dass der Mann psychisch krank und schuldunfähig ist. Die Debatte um eine Genehmigungspflicht für Auslandsaufenthalte im Wehrdienstgesetz richtet Schaden an. Das hat der Vorsitzende des Bundestagsverteidigungsausschusses Röwe Kamp der Rheinischen Post gesagt. Minister Pistorius müsse die rechtliche Unsicherheit abstellen. Hintergrund ist eine Regelung, wonach wehrfähige Männer Auslandsaufenthalte von mehr als 3 Monaten genehmigen lassen müssen. Pistorius setzte die Regelung aus. Der wissenschaftliche Dienst des Bundestags glaubt aber, dass das nicht rechtens war. Gut 3 Jahre nach dem Ende der Corona-Pandemie gibt es weiter große Vorräte an Impfstoff im zentralen Lager des Bundes. Dort befinden sich noch 7,6 Millionen Dosen des Impfstoffs von BioNTech, wie das Bundesgesundheitsministerium mitteilte. Der Bund stellt den Impfstoff bereit, wenn er bestellt wird. Heute beginnt für die deutsche Fußballnationalmannschaft die WM-Mission. Am Nachmittag geht es von Frankfurt am Main aus in die USA, zunächst nach Chicago. Thomas Bremser berichtet.
2: Rund 9 Stunden Flugzeit sind es von Frankfurt nach Chicago. Durch die Zeitverschiebung fliegt das Team am Nachmittag los und kommt auch am Nachmittag an. Die ersten Tage gilt es also, den Jetlag zu überwinden. Das Klima ist sommerlich heiß. Bundestrainer Nagelsmann will die kommenden Tage nutzen und so viel wie möglich trainieren, um den Feinschliff vorzunehmen für den WM-Start. Die Generalprobe steigt dann am Samstag gegen Gastgeber USA.
3: Der Autoverkehrsdienst meldet normalen Verkehr in und um München.

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1: Ich bin Moritz Einzel. Guten Morgen. Die Europäische Union macht den Weg frei für Rückkehrzentren in Drittstaaten, um mehr Abschiebungen zu ermöglichen. Am Abend einigten sich darauf Vertreter des Europaparlaments und der Regierungen der Mitgliedsländer. Der Bericht von Tine Klimach.
2: In die speziellen Rückkehrzentren, sogenannten Return Hubs, außerhalb der EU sollen abgelehnte Asylbewerber kommen, die nicht in ihre Herkunftsländer zurückgebracht werden können. Etwa weil das Heimatland sich weigert, sie zurückzunehmen oder die Bundesregierung keine diplomatischen Beziehungen zu dem betroffenen Staat pflegt. Deutschland bemüht sich aktuell gemeinsam mit einigen anderen EU-Staaten um Vereinbarungen mit Ländern, die bereit wären, auf ihrem Staatsgebiet solche Rückkehrzentren einzurichten.
1: Die Deutsche Bahn hat ihr Ziel einer Pünktlichkeitsquote bei den Fernzügen von über 60% auch im Mai erreicht. Die Süddeutsche Zeitung berichtet über interne Unternehmensdaten, wonach 61,3% der ICE- und Intercity-Züge ihr Ziel im vergangenen Monat pünktlich erreicht haben. 2025 und zu Beginn dieses Jahres war die Zielmarke von 60% mehrfach unterschritten worden. Bundesarbeitsministerin Baas sieht wegen der künstlichen Intelligenz große Veränderungen auf die Arbeitswelt zurollen. Der Rheinischen Post hat sie gesagt, einige Berufe würden auf der Strecke bleiben. Das Handwerk könne für junge Leute der goldene Boden der Zukunft sein, denn die KI werde zum Beispiel Heizungen auch künftig nicht einbauen können, so Baas. Für hohe Gewinne aus KI-Einsatz forderte sie eine Digitalsteuer. Der Tankrabatt und gesunkene Rohölpreise haben die Autofahrer im Mai deutlich entlastet. Nach dem teuersten Tankmonat April waren die Kraftstoffe wieder günstiger zu haben, zeigt eine Bilanz des ADAC. Demnach kostete ein Liter Super E10 im Schnitt rund 13 Cent weniger, Diesel war sogar etwa 27 Cent günstiger. Vor der Küste Süditaliens hat die Erde gebebt. Das Beben der Stärke 6,2 ereignete sich in einer großen Tiefe von rund 250 Kilometern. Daher dürften die Auswirkungen begrenzt sein, meldet die US-Erdbebenwarte. Das Epizentrum lag demnach im Meer, einige Kilometer vor der Küste Kalabriens, fast an der Spitze des italienischen Stiefels.
3: Der Autoverkehrsdienst meldet auf der A9 von München in Richtung Nürnberg zwischen Allershausen und Pfaffenhofen, besteht Gefahr durch Fahrzeugteile auf der Fahrbahn. Bitte vorsichtig fahren. Ihr Autoverkehrsdienst wünscht gute Fahrt.
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3: Guten Morgen, liebe Tuderinnen und Tuderaner zur Morgenwelle. Heute am Dienstag, den 2. Juni, begrüßt euch der Alex. Es ist jetzt 6.01 Uhr.
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6.08 Uhr ist es, hört die Morgenwelle auf Radio Tude. Auf den Straßen schaut soweit ruhig aus. Der Tude Verkehrsdienst meldet normalen Verkehr in und um München. Beim Wetter starten wir erst einmal gut rein in den Tag. Heute scheint die Sonne neben lockeren Wolken. Am Nachmittag kann es dann aber insbesondere in Alpennähe regnen. Ja, und bei den Blitzern, da hätten wir einen Anhänger im Angebot zwischen Holzkirchen und Otterfegen. Hier wird gleich in beiden Richtungen geblitzt. Wenn auch ihr was gesehen habt, 723 2000 ist die Nummer.

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1: Ich bin Pia Wegner, guten Morgen. Die Fernzüge der Bahn sind zu mehr als 60% pünktlich. Dieses Ziel hat die Bahn auch im Mai erreicht. Die Süddeutsche Zeitung berichtet, 61,3% der ICE- und Intercity-Züge seien pünktlich gewesen. Der Wert ist damit leicht niedriger als im März und April, aber eben nicht unter 60%, wie oftmals 2025 oder auch Anfang des Jahres. Die Europäische Union verschärft weiter ihre Migrationspolitik. Vertreter von Europaparlament und Mitgliedstaaten haben beschlossen, sogenannte Rückkehrzentren in Drittstaaten zu ermöglichen. Dadurch soll es mehr Abschiebungen geben. In diese Zentren außerhalb der EU sollen abgelehnte Asylbewerber kommen, die nicht in ihre Herkunftsländer zurückgebracht werden können. Knapp ein Jahr nach einem Axtangriff in einem ICE in Niederbayern beginnt heute vor dem Landgericht Regensburg der Prozess. Der mutmaßliche Täter ist ein 21-jähriger Syrer. Moritz Einzel berichtet.
2: Die Staatsanwaltschaft wirft dem jungen Mann versuchten Totschlag und gefährliche Körperverletzung vor. Nach Überzeugung der Ermittler attackierte der Syrer am 3. Juli des vergangenen Jahres in dem ICE bei Straßkirchen Fahrgäste mit einer Axt. Es gab mehrere Verletzte. Zugleich geht die Staatsanwaltschaft davon aus, dass der Angreifer psychisch krank und schuldunfähig ist. Sie beantragte die Unterbringung in einer psychiatrischen Einrichtung.
1: Die große Mehrheit der Menschen, die im vergangenen Jahr in Deutschland eingebürgert wurden, haben ihren ursprünglichen Pass behalten. Das zeigt eine Umfrage des Mediendienstes Integration. Demnach lag die Quote der Doppelstaatigkeit bei 85-98%. Neubürger, die sich dagegen entschieden, taten das entweder, weil sie vorher staatenlos waren oder weil ihr Herkunftsland Mehrstaatigkeit nicht gestattet. Würzburg ist künftig wieder ein Standort im Profifußball. Die Würzburger Kickers sind nämlich in die dritte Liga aufgestiegen. Das Team aus der Regionalliga Bayern gewann das Relegationsrückspiel gegen Lok Leipzig mit 2:1. Schon das Hinspiel auswärts hatte Würzburg mit 1:0 gewonnen.
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3: Der Radio Tour der Verkehrsdienst meldet erfreulicherweise normalen Verkehr in und um München. Ich wünsche euch eine gute Fahrt.
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3: Aber bitte nicht übermütig werden, auch wenn die Straßen frei sind. Es wird ja auch geblitzt, zum Beispiel in der Ottobrunner Straße und Unterhaching. Und zwar, wenn man Richtung A8 unterwegs ist, in der Ortsdurchfahrt Sauerlach Richtung München, am Ortseingang Erding von Bockhorn kommend, in der Ortsdurchfahrt Dietersheim in beiden Richtungen und zwischen Holzkirchen und Otterfing auch hier in beiden Richtungen. Habt ihr auch was Blitzendes gesehen, dann ruft doch bitte durch, am besten über die Studionummer. Das ist die 723-2000.
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3: Heute scheint neben lockeren Wolken die Sonne. Am Nachmittag breiten sich zunächst in Alpennähe Regen und Gewitter aus. Gegen Abend auch sonst. Die Temperaturen erreichen 21 bis 27 Grad. Im Laufe der Nacht lässt der Regen dann nach. Die Tiefstwerte liegen bei 13 bis 8 Grad. Auch von morgen bis ins Wochenende erwarten uns einige Schauer und Gewitter. Zwischendurch kommt aber die Sonne zum Zug. Die Temperatur in München-Thalkirchen liegt bei 14 Grad und der Blick auf die Uhr, es ist jetzt 6 Uhr und 16 Minuten.
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6.21 Uhr ist es und gleich im historischen Kalenderblatt beschäftigen wir uns heute mit dem Tierfilmer Heinz Sielmann. Also dranbleiben und gleich mehr erfahren.

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6.25 Uhr ist es ja und der Bundesverteidigungsminister Boris Pistorius inszeniert sich ja gerne als ein Macher, der die Bundeswehr in Rekordzeit kriegstüchtig machen will. Ausgerechnet ihm wird von Bundestagsjuristen bescheinigt, dass er rechtswidrig gehandelt hat, als er die Abmeldepflicht für wehrfähige Männer per Verwaltungsakt außer Kraft gesetzt hat. Er wollte pragmatisch einen Fehler korrigieren, der gar nicht hätte passieren dürfen. Dabei hat er schlichtweg seine Kompetenzen überschritten, so das Straubinger Tagblatt.

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1: Heute am 2. Juni jährt sich der Geburtstag des bekannten Tierfilmers Heinz Sielmann, der im Jahr 1917 das Licht der Welt erblickte. Einem Millionenpublikum wurde er insbesondere durch seine Fernsehserie Expeditionen ins Tierreich bekannt, mit der er über Jahrzehnte hinweg die Faszination der wilden Natur direkt in die deutschen Wohnzimmer brachte. Sielmann war ein Pionier der Naturdokumentation, der bereits in den 1950er Jahren mit Filmen wie Zimmerläuter des Waldes durch völlig neue Kameratechniken internationale Maßstäbe setzte. Er setzte sich auch für den Erhalt der biologischen Vielfalt ein. Die Heinz-Sielmann-Stiftung kauft und bewahrt bis heute Lebensräume für bedrohte Tier- und Pflanzenarten. Im Jahr 2006, vor nunmehr 20 Jahren, verstarb Sielmann in München.

6.35 Uhr ist es, hier die Morgenwelle auf Radio Today. Der Radio Today Verkehrsdienst meldet erfreulicherweise normalen Verkehr in und um München. Beim Wetter schaut es eigentlich auch ganz in Ordnung aus. Heute ist Sonne angesagt, dazwischen gibt es ein paar Wolken, das Ganze bei 21 bis 27 Grad. Später und besonders an den Alpen oder in Alpennähe kann es allerdings dann auch mal regnen. Und noch der schnelle Blick auf den Blitzerzettel, da hätten wir zwischen Holzkirchen und Otterfing in beiden Richtungen einen Anhänger stehen.

6.39 Uhr ist es. Ja, und gut 160 Liter Kaffee trinken die Menschen in Deutschland durchschnittlich pro Kopf und Jahr. Trotz gestiegener Preise bleibt das Getränk beliebt. Laut einer repräsentativen Umfrage trinken Kaffeetrinker in Deutschland im Schnitt 3,2 Tassen täglich. Ältere trinken übrigens etwas mehr als Jüngere. Und bei den Geschlechtern haben die Männer die Nase vorne und trinken etwas mehr als Frauen. Zwei Drittel können sich übrigens ein Leben ohne Kaffee nicht vorstellen. Man muss aber auch dazu sagen, dass viele Kaffeetrinker ohne die erste Tasse am Morgen sich eigentlich so rein gar nichts vorstellen können.

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1: Die Zahl der Menschen, die in Deutschland Asylerstanträge stellen, ist im Mai weiter gesunken. Beim BAMF wurden im vergangenen Monat etwas über 5.500 Asylerstanträge gestellt. So wenig wie seit dem Corona-Jahr 2020 nicht mehr. Im Vergleich zum Vorjahresmonat ging die Zahl der Erstanträge um rund 30% zurück. Der Tankrabatt und gesunkene Öl-Pro-Ölpreise haben die Autofahrer im Mai beim Spritkauf deutlich entlastet. Laut ADAC kostete ein Liter Super E10 im Schnitt rund 13 Cent weniger. Diesel war sogar etwa 27 Cent günstiger. Gerade erst hatte die Einreichung der Vorschläge für das Jugendwort des Jahres begonnen und schon sorgt ein Begriff für Aufmerksamkeit. Es geht um Mehrzweckeier. Bei dem Begriff handelt es sich wohl um eine Abwandlung von Mehrzleckeier. Aufgetaucht war dieses Wort unter anderem bei Protesten junger Leute gegen die Wehrpflicht. Es ist jetzt 6:45 Uhr.

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6.54 Uhr. Ja, es sind schlechte Zahlen, aber in Bayern schaut es wenigstens noch am besten aus. Immer mehr Menschen in Deutschland geraten finanziell unter Druck. Laut dem neuen Armutsbericht des Paritätischen Wohlfahrtverbandes leben inzwischen 13,3 Millionen Menschen in Armut. Bayern ist nach dieser Erhebung das Bundesland mit der niedrigsten Armutsquote in der Bundesrepublik. Demnach zählen weniger als 13% der bayerischen Bevölkerung als arm. Weniger als halb so viele wie am anderen Ende der Tabelle in Bremen. Da sind es fast 28%.

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3: 7.01 Uhr ist es inzwischen. Ihr hört sie, die Morgenwelle auf Radio Today. Für euch am Mikrofon der Alex. Wir starten durch mit Eurythmics.
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7.10 Uhr ist es und der Fahrdienstvermittler Uber und das israelische KI-Unternehmen Autobrains starten ein gemeinsames Robotaxi-Programm in München. In der bayerischen Landeshauptstadt soll es dafür eine Flotte autonomer Fahrzeuge geben. Die Taxis sollen dann ohne Fahrer auskommen und die Passagiere können während der Fahrt schlafen, arbeiten oder auch Filme ansehen, müssen sich also auch nicht ums Fahren kümmern. Ich frage mich ja, wann es dann endlich auch mal autonom fahrende Fahrräder gibt, dann würden auch rote Ampeln enorm an Bedeutung gewinnen.

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1: Ich bin Pia Wegner, guten Morgen. In der Europäischen Union wird heute über die Rechte von Fluggästen debattiert. Wie genau die in Zukunft aussehen sollen, da sind sich das EU-Parlament und die Mitgliedstaaten aber noch nicht einig. Dieter Ebeling berichtet aus Brüssel.
2: Schon im vergangenen Sommer schlugen die EU-Regierungen vor, die Rechte von Fluggästen zu verschlechtern. Bei Verspätungen ab 4 bis 6 Stunden sollten nur noch Entschädigungen zwischen 300 und 500 Euro gezahlt werden. Die EU-Abgeordneten sind dagegen. Sie wollen die bisherigen höheren Entschädigungen ab 2 Stunden nicht antasten. Und sie fordern das Recht auf ein Handgepäckstück festzuschreiben.
1: Auch Beamte sollen langfristig einen Beitrag in die gesetzliche Rentenversicherung einzahlen müssen. Dafür spricht sich Bundesarbeitsministerin Baas aus. Der Rheinischen Post sagte die SPD-Politikerin, für eine große Reform brauche man ein gemeinsames System. Wenn alle einzahlen würden, dann hätte man mehr im Topf und der Staat müsse nicht so viel zuzahlen, so Baas weiter. Heute beginnt in Regensburg der Prozess gegen einen 21-jährigen Syrer. Er soll im vergangenen Sommer in einem ICE in Niederbayern mit einer Axt auf Fahrgäste losgegangen sein. 2 Menschen wurden dabei schwer am Kopf verletzt. Die Staatsanwaltschaft geht davon aus, dass er psychisch krank ist und will ihn dauerhaft in einer psychiatrischen Klinik unterbringen. Die Bahn arbeitet daran, pünktlicher zu werden. Und das scheint ihr immer besser zu gelingen. Im Mai hat das Unternehmen seine selbstgesteckten Ziele erreicht, schreibt die Süddeutsche Zeitung. Demnach waren etwas mehr als 61% der ICE- und Intercity-Züge pünktlich. Damit lag die Quote zwar unter den Werten der beiden Vormonate, blieb aber oberhalb der Marke von 60%. Nicht erfasst werden in der Statistik ausfallende Züge. Für die deutsche Fußballnationalmannschaft beginnt heute das WM-Abenteuer. Am Nachmittag geht's für das DFB-Team von Frankfurt aus in die USA, genauer gesagt nach Chicago. Dort steigt am Samstag auch das letzte deutsche Testspiel vor dem WM-Auftakt. Gegner ist Gastgeber USA. Los geht das Turnier dann am 11. Juni. Der erste Gruppengegner der Deutschen ist 3 Tage später Curaçao.
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3: Der Radio Tour der Verkehrsdienst meldet erfreulicherweise normalen Verkehr in und um München. Ich wünsche euch eine gute Fahrt.
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3: Geblitzt wird in der Ottobrunner Straße in Unterhaching Richtung A8, wenn man unterwegs ist. Die Ortsdurchfahrt Sauerlach Richtung München am Ortseingang Erding von Bockhorn kommend. Die Ortsdurchfahrt Dietersheim beidseitig und zwischen Holzkirchen und Otterfing. Auch hier wird beidseitig geblitzt. Habt ihr auch noch was gesehen? 723 2000 ist die Studionummer.
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3: Heute scheint neben lockeren Wolken die Sonne. Am Nachmittag breiten sich dann zunächst in Alpennähe Regen und Gewitter aus, gegen Abend auch sonst. Die Temperaturen erreichen zuvor aber schöne 21 bis 27 Grad. Im Laufe der Nacht lässt der Regen danach. Die Tiefstwerte liegen bei 13 bis 8 Grad. Auch von morgen bis ins Wochenende erwarten uns einige Schauer und Gewitter. Zwischendurch kommt aber immer wieder die Sonne zum Zug. Die Temperatur in München-Thalkirchen liegt bei 14 Grad und der Blick auf die Uhr ist jetzt 7:19 Uhr.

0: 7.24 Uhr ist es und der Roman hat angerufen und einen neuen Blitzer gemeldet. Besten Dank dafür. Und zwar wird auf der Allacher Straße statt auswärts geblitzt auf der Allacher Brücke. Besten Dank, wie gesagt, dafür. In Kürze startet hier die Open Line. Das ist eure Gelegenheit für eure privaten Line-Anzeigen. Also, wenn ihr da dabei sein wollt, die 723-2000 wählen. Auch für Blitzer ist das die Nummer.
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0: 7.30 Uhr ist es, ganz pünktlich starten wir rein in die Radiotour der Openline. Das heißt, wenn ihr Sommerreifen, Winterreifen, das ganze Auto oder vielleicht auch das Fahrrad oder die Gefriertruhe, den Schrank oder vielleicht auch den Tisch anbieten möchtet, eben alles, was ihr selber nicht mehr braucht, aber was man auch nicht einfach wegschmeißen möchte, dann hättet ihr jetzt die Gelegenheit dazu. Schnell und unkompliziert, einfach zum Hörer greifen, die 723-2000 gewählt und schon ist man live dabei.
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0: 23.2000. So, jetzt ist es soweit. Jetzt läuft die Openline. Die Gelegenheit ist da, um hier live dabei zu sein mit eurer privaten Kleinanzeige. Wie gesagt, alles Mögliche ist denkbar. Wenn ihr also etwas rumliegen habt, was ihr selber nicht braucht, aber was vielleicht halt noch gut ist, da würde sich sicherlich noch jemand drüber freuen und vielleicht den einen oder anderen Euro auch dafür bezahlen. Einfach mal probieren, einfach mal mitmachen. Wichtig ist nur, dass man gleich anruft, bitte nicht erst in der Minute, denn dann ist diese Ausgabe der Openline auch schon wieder rum. Überlegt nochmal scharf, vielleicht habt ihr irgendetwas doppelt oder dreifach, was ihr einfach selber gar nicht so oft braucht. Vielleicht habt ihr eine überzählige Staatsbürgerschaft, das ist gar nicht so unwahrscheinlich, denn von der neuen Möglichkeit der doppelten Staatsbürgerschaft hatte der überwiegende Teil der Menschen Gebrauch gemacht, die im vergangenen Jahr Deutsche wurden. Die wenigen Neubürger, die keinen Doppelpass wählten, hatten dies den Angaben zufolge in den meisten Fällen, weil sie entweder vor der Einbürgerung staatenlos waren, dann verbessert man sich von 0 auf 1, oder weil ihr Herkunftsland die Mehrstaatlichkeit grundsätzlich nicht oder nur in Ausnahmefällen gestattet. Ja, warum auch nicht? Doppelt hält bekanntlich besser, wenn man schon die Möglichkeit dazu hat. Ja, geht jetzt noch was in dieser Ausgabe der Openline oder nicht? Wir können noch mal kurz rüberschielen auf dem Blitzerzettel. Da ist ja eben erst ein neuer reingekommen. Danke nochmal an den Roman. Und zwar wird in der Allacher Straße auswärts auf der Allacher Brücke geblitzt. Die nächste Möglichkeit zum Mitmachen der Openline gibt es dann übrigens wieder etwa um 16.30 Uhr und etwa um 19.30 Uhr.

7.36 Uhr, ja, Tokio, der Titel, bei dem man sich bei Titel und Interpreten nicht vertun kann. Ihr habt die Morgenwelle und wir starten direkt durch mit dem nächsten Klassiker. Casey and the Sunshine Band, I Like to Do It.

7.39 Uhr ist es, ein schneller Blick aufs Wetter. Heute scheint neben lockeren Wolken die Sonne. Höchstwerte erwarten wir heute von 21 bis 27 Grad. Allerdings kommen besonders in Alpennähe und später dann auch ansonsten ein paar Regenwölkchen zu uns. Und es kann vereinzelt auch mal ein Gewitterchen geben. In München-Thalkirchen messen wir jetzt 15 Grad.

0: 7.43 Uhr ist es und es gibt einen neuen Blitzer. Vielen Dank an die Claudia. Sie meldet einen Blitzer an der Ortsdurchfahrt Weißenfeld. In beiden Richtungen wird hier geblitzt und zwar etwa auf Höhe der Kirche. Also vielen Dank dafür. Habt doch ihr was gesehen. 723 2000 ist die Studionummer.
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0: Die Zahl der Menschen, die in Deutschland Asylerstanträge stellen, ist im Mai weiter gesunken. Beim BAMF wurden im vergangenen Monat etwa über 5.500 Asylerstanträge gestellt. So wenig wie seit dem Corona-Jahr 2020 nicht mehr. Im Vergleich zum Vorjahresmonat ging die Zahl der Erstanträge um rund 30% zurück. Der Tankrabatt und gesunkene Rohölpreise haben die Autofahrer im Mai beim Spritkauf deutlich entlastet. Laut ADAC kostete ein Liter Super E10 im Schnitt rund 13 Cent weniger. Diesel war sogar etwa 27 Cent günstiger. Gerade erst hatte die Einreichung der Vorschläge für das Jugendwort des Jahres begonnen und schon sorgt ein Begriff für Aufmerksamkeit. Es geht um Mehrzweckeier. Bei dem Begriff handelt es sich wohl um eine Abwandlung von Mehrzweckeier. Aufgetaucht waren diese Worte unter anderem bei Protesten junger Leute gegen die Wehrpflicht. Die Zeit ist es jetzt 7.44 Uhr.

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entschieden. Die grundsätzliche Entscheidung im Hauptverfahren steht allerdings noch aus. Der Görlitzer Park wird eigentlich seit Anfang März jeden Abend um 22 Uhr geschlossen. Der Senat will so den ausufernden Drogenhandel unter Kontrolle bekommen. Ja, ein Ladenschluss für den Drogenhandel einzuführen ist doch eigentlich eine gute Idee, aber scheinbar ist sich da das Gericht nicht so sicher.

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3: 8 Uhr ist es. Ihr hörte die Dienstagsausgabe der Radio Today Morgenwelle. Für euch am Mikrofon der Alex. Schön, dass ihr eingeschaltet habt.
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8:09 ist es, ja, aus dem Nahen Osten kommen sehr geteilte oder unterschiedliche Informationen. Der Iran droht jetzt wegen des Konflikts zwischen Israel und der Hisbollah im Libanon mit einem Abbruch der Verhandlungen mit den USA. Zuletzt hatte ja Trump noch verkündet, dass eine Einigung mit dem Iran nahe sei. Parlamentspräsident Mohamed Bakir Ghalibaf erklärte, sollte die israelische Aggression gegen den Libanon andauern, werde man nicht nur den Verhandlungsweg stoppen, sondern auch in eine direkte Konfrontation mit dem Feind treten.

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1: Ich bin Pia Wegner, guten Morgen. Für Lkw-Fahrerinnen und Lkw-Fahrer soll es einfacher werden, einen Parkplatz zu finden. Ab heute gibt es den Stellplatzinformationsdienst mit Daten von gut 1800 Rastplätzen. Jan-Henner Reitze berichtet.
2: Lkw-Fahrer sollen nicht mehr lange suchen müssen und so auch schneller runter von Autobahnen und anderen Straßen, wo sie anderen im Weg rumfahren. Gespeist wird die Stellplatzsuchhilfe mit Daten aus dem Mautsystem, nahezu in Echtzeit. Ruhezeiten sollen so besser eingehalten werden können und am Ende alle Verkehrsteilnehmer profitieren von mehr Platz auf den Straßen und einer verbesserten Sicherheit.
1: In Bayern leben deutschlandweit die wenigsten Menschen in Armut. Zum Vergleich, im Freistaat gelten rund 12,5% der Bevölkerung als arm. In Bremen sind es mehr als 27%. Dort lebt also mehr als jede vierte Person in Armut. Wie der Paritätische Wohlfahrtsverband mitteilte, ist der Unterschied der Lebensverhältnisse zwischen dem Süden und strukturschwachen Regionen in Nord und Ost zuletzt größer geworden. Innerhalb Bayerns ist die Armutsquote in Schwaben am niedrigsten. Die Europäische Union will mehr Abschiebungen ermöglichen und hat daher den Weg für sogenannte Rückkehrzentren in Drittstaaten freigemacht. Darauf einigten sich jetzt die Vertreter des Europaparlaments und der Regierungen der Mitgliedsländer. In diese Zentren außerhalb der EU sollen abgelehnte Asylbewerber kommen, die nicht in ihre Herkunftsländer zurückgebracht werden können. Wo solche Zentren errichtet werden könnten, ist noch unklar. Die Sommerferien sollten in keinem Bundesland bereits im Juni beginnen. Das fordert der Philologenverband. Die Verbandschefin begründet das damit, dass ein früher Start in die Ferien vor den Abschlussprüfungen Stress verursache, weil Prüfungen und Korrekturen pünktlich vor Ferienbeginn abgeschlossen sein müssten. Den frühesten Beginn der Sommerferien haben in diesem Jahr Hessen, Rheinland-Pfalz und das Saarland. In den Playoffs der Basketball-Bundesliga hat der FC Bayern sein zweites Halbfinalspiel gegen Bonn gewonnen, nämlich mit 91-69. Für Bamberg lief es weniger erfolgreich. In Berlin gab es eine 71-85 Niederlage. Und die Fußballer der Würzburger Kickers steigen in die dritte Liga auf. Nach einem 1-0 Auswärtssieg im Hinspiel gewann das Team auch das Relegationsrückspiel gegen Lok Leipzig mit 2-1.
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3: Der Radio Tour Verkehrsdienst meldete die A94 Passau Richtung München zwischen Zamdorf und Steinhausen. Hier 1 Kilometer Stau und der Autobahnring die A99 München Nordrichtung München Südwest zwischen Kreuz München West und Lochhausen 1 Kilometer Stau. Ich wünsche euch eine gute Fahrt.
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3: Geblitzt wird in der Ottobrunner Straße in Unterhaching Richtung A8, in der Ortsdurchfahrt Sauerlach Richtung München, am Ortseingang Erding von Bockhorn kommend, die Ortsdurchfahrt Dietersheim in beiden Richtungen, zwischen Holzkirchen und Otterfing auch beidseitig, die Allacher Straße auswärts auf der Allacher Brücke, danke nochmal an den Roman und danke auch an die Claudia, sie meldet die Ortsdurchfahrt von Weißenfeld in beiden Richtungen, etwa auf Höhe der Kirche. Habt ihr auch was Blitzendes gesehen, dann ruft doch bitte durch, 723 2000 ist die Nummer.
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3: Ja, heute scheint die Sonne neben ein paar Wolken. Am Nachmittag breiten sich dann zunächst in Alpennähe Regen und Gewitter aus, gegen Abend dann auch ansonsten. Die Temperaturen erreichen zuvor aber 21 bis 27 Grad sogar. Im Laufe der Nacht lässt dann der Regen schon wieder nach. Die Tiefstwerte liegen dann bei 13 bis 8 Grad. Ja, und auch von morgen bis ins Wochenende erwarten uns einige Schauer und Gewitter. Zwischendurch kommt aber auch immer wieder die Sonne zum Zug. Die Temperatur in München-Thalkirchen ist noch ein bisschen gestiegen. Wir messen jetzt 17 Grad und der Blick auf die Uhr ist jetzt 8 Uhr und 17 Minuten.

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8.25 Uhr ist es. 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

0: 8:38 Uhr ist es und es wird natürlich auch heute Morgen geblitzt. Und zwar zum Beispiel auf der Allacher Straße auswärts auf der Allacher Brücke. Wenn ihr sonst irgendwo einen Blitzer gesehen habt, dann lasst es mich doch bitte wissen. Am besten über die Studionummer, die 723-2000. Noch ein schneller Blick aufs Wetter. Heute gibt es Sonne und Wolken, besonders in Alpennähe und auch später insgesamt kann es mal regnen. Höchstwerte erwarten wir heute 21 bis 27 Grad.
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1: Die Zahl der Menschen, die in Deutschland Asylerstanträge stellen, ist im Mai weiter gesunken. Beim BAMF wurden im vergangenen Monat etwas über 5.500 Asylerstanträge gestellt. So wenig wie seit dem Corona-Jahr 2020 nicht mehr. Im Vergleich zum Vorjahresmonat ging die Zahl der Erstanträge um rund 30% zurück. Der Tankrabatt und gesunkene Rohölpreise haben die Autofahrer im Mai beim Spritkauf deutlich entlastet. Laut ADAC kostete ein Liter Super E10 im Schnitt rund 13 Cent weniger, Diesel war sogar etwa 27 Cent günstiger. Gerade erst hatte die Einreichung der Vorschläge für das Jugendwort des Jahres begonnen und schon sorgt ein Begriff für Diskussionen. Es geht um Mehrzweckeier. Bei dem Begriff handelt es sich wohl um eine Abwandlung von Mehrzleckeier. Aufgetaucht waren diese Worte unter anderem bei Protesten junger Leute gegen die Wehrpflicht. Es ist jetzt 8:47 Uhr.

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3: 9 Uhr ist es, ihr hört die Morgenwelle, ja, und the show must go on. Somit starten wir auch in die nächste Programmstunde mit Queen.
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9.10 Uhr ist es und der CDU-Vorsitzende und Bundeskanzler Friedrich Merz ist von seiner Partei in Sauerland freundlich empfangen worden. Das freundliche Händeschütteln ist nach den Querelen der vergangenen Tage das absolute Minimum, um dem angeschlagenen Parteivorsitzenden etwas Luft zu verschaffen. Denn angeschlagen ist Merz, auch wenn das offiziell selbstverständlich geleugnet wird. Nach der vergangenen Woche ist endgültig klar, dass Merz in der eigenen Partei zunehmend isoliert ist, so schreibt die Frankfurter Rundschau.

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1: Ich bin Pia Wegner, guten Morgen. Die EU will die Zuwanderung besser steuern und hat den Weg freigemacht für Rückkehrzentren in Drittstaaten. Was es damit auf sich hat, erklärt Tine Klimach.
2: In die speziellen Rückkehrzentren, sogenannten Return Hubs, außerhalb der EU sollen abgelehnte Asylbewerber kommen, die nicht in ihre Herkunftsländer zurückgebracht werden können. Etwa weil das Heimatland sich weigert, sie zurückzunehmen oder die Bundesregierung keine diplomatischen Beziehungen zu dem betroffenen Staat pflegt.
1: Vor knapp einem Jahr soll er in einem ICE Passagiere mit einer Axt angegriffen haben. Zu dieser Stunde beginnt jetzt in Regensburg der Prozess gegen einen 21-jährigen Syrer. Zwei Menschen wurden bei der Attacke schwer am Kopf verletzt. Die Staatsanwaltschaft wirft dem Mann versuchten Totschlag und gefährliche Körperverletzung vor, geht aber davon aus, dass er wegen einer psychischen Erkrankung schuldunfähig ist. Sie hat deshalb beantragt, ihn dauerhaft in einer Psychiatrie unterzubringen. Bekommen Fluggäste künftig erst bei größeren Verspätungen eine Entschädigung? Fragen wie diese werden heute in der Europäischen Union verhandelt. Die EU-Staaten wollen, dass es erst ab 4 statt wie bisher ab 3 Stunden Verspätung eine Entschädigung gibt, bei Langstreckenflügen sogar erst ab 6 Stunden. Das Parlament hält dagegen und will es bei 3 Stunden belassen. Laut Verbraucherschützern würden 60% der bisher betroffenen Fluggäste ihren Anspruch verlieren. Wer online eine Partnerin oder einen Partner sucht, der entscheidet häufig auch nach politischer Orientierung. Das haben Forscher an der Uni Köln herausgefunden. Ausgewertet haben sie vor allem Ergebnisse in den USA. Allerdings, so die Forscher, gäbe es Parallelen zum Verhalten von Singles in Deutschland. Wer politisch anders denkt, passt demnach nicht zu Lebensstil und Werten. Die Mission Weltmeistertitel, sie beginnt für die deutsche Fußballnationalmannschaft heute. Am Mittag bricht das DFB-Team in Richtung USA auf. Nach 9 Stunden Flug werden Bundestrainer Julian Nagelsmann und seine Mannschaft in Chicago landen. Am kommenden Samstag findet dort auch das letzte Testspiel statt. Gegner ist dann mit Gastgeber USA. Das erste WM-Gruppenspiel der DFB-Elf gegen Curaçao steigt am 14. Juni.
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3: Der Radio-Tude-Verkehrsdienst meldete die A99 München Nordrichtung München Südwest zwischen Kreuz München West und Lochhausen 1 Kilometer Stau. Und bitte besondere Vorsicht auf der A995 Kreuz München Süd Richtung München zwischen Oberhaching und Taufkirchen West. Hier ist der Standstreifen blockiert. Es hat hier leider einen Unfall gegeben. Eine Meldung noch vom Mittleren Ring, und zwar zwischen der Landshuter Allee und der Dachauer Straße haben wir aktuell 1 Kilometer Stau. Ich wünsche euch eine gute Fahrt.
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3: Es wird geblitzt, und zwar auf der Ottobrunner Straße in Unterhaching Richtung A8, wenn man unterwegs ist. Die Ortsdurchfahrt Sauerlach Richtung München am Ortseingang Erding von Bockhorn kommend. Die Ortsdurchfahrt Dietersheim beidseitig zwischen Holzkirchen und Otterfing beidseitig. Die Allacher Straße auswärts auf der Allacher Brücke hier. Außerdem die Ortsdurchfahrt Weißenfeld in beiden Richtungen wird hier geblitzt. Und eben gerade hat noch der Kurt angerufen und einen weiteren Blitzer gemeldet. Besten Dank dafür. Und zwar wird am Ortsausgang von Paarstetten geblitzt, wenn man Richtung Markt Schwaben unterwegs ist. Also, habt ihr auch noch was gesehen? Da macht's wieder Kurt. Ruft an. 723 2000 ist die Studionummer.
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3: Heute scheint neben lockeren Wolken die Sonne. Am Nachmittag breiten sich zunächst in Alpennähe Regen und Gewitter aus. Gegen Abend dann auch ansonsten. Die Temperaturen erreichen zuvor aber nochmal 21 bis 27 Grad. Im Laufe der Nacht lässt dann der Regen nach. Die Tiefstwerte gehen runter auf 13 bis 8 Grad mancherorts. Auch von morgen bis ins Wochenende erwartet uns dann hier und da immer mal wieder ein Gewitterchen oder einfach nur Regen. Zwischendurch kommt aber immer wieder die Sonne zum Zug. Die Temperatur in München-Thalkirchen ist inzwischen auf 18 Grad gestiegen. Und noch der Blick auf die Uhr. Es ist jetzt 9 Uhr und 19 Minuten.
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9.22 Uhr ist es jetzt und in Kürze ist Zeit für die Hitline. Das ist dann vor allem auch die Zeit für eure Musikwünsche. Jetzt dranbleiben und gleich dabei sein.

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1: Uhr ist es. Wir starten rein in die Radio Tour der Hitline. Jetzt geht es wieder um eure Musikwünsche und auch um eure Meinung. Der Fahrdienstevermittler Uber und das israelische KI-Unternehmen Autobrand starten ein gemeinsames Robotaxi-Programm in München. In der bayerischen Landeshauptstadt soll es eine Flotte autonomer Fahrzeuge geben. Das Taxi soll dann ohne Fahrer auskommen und die Passagiere können während der Fahrt auch machen, was sie wollen. Also schlafen, arbeiten oder auch einen Film ansehen. Ja, mich würde interessieren, was haltet ihr da davon? Fändet ihr das eher gruselig, ein Fahrzeug ohne Fahrer? Oder fändet ihr das vielleicht sogar spannend? Vielleicht fändet ihr es sogar angenehm, dass man nicht in ein Taxi einsteigt zu einer fremden Person, sondern eben in ein leeres Fahrzeug. Würdet ihr das machen? Könntet ihr euch das vorstellen? Wäre das was für euch? Oder würdet ihr da einen großen Bogen drum machen? Und was darf es musikalisch sein? Darum soll es gehen in der Hitline. Um dabei zu sein, um mitzumachen, einfach anrufen. 723 2000 ist die Nummer.

0: 9.33 Uhr ist es und in der ersten Runde darf ich jetzt einen eher jüngeren Tude-Hörer begrüßen, den Sebastian. Hallo, guten Morgen.
1: Hallo.
0: Sebastian, an dich die Frage kurz, so ein Auto, wo niemand drin sitzt, außer man selber, also wo kein Fahrer sitzt, könntest du dir das vorstellen, würdest du da einsteigen wollen oder vielleicht dann doch lieber nicht?
1: Lieber nicht, okay. Weil das ist mir ein bisschen zu unsicher.
0: Ist dir lieber, wenn der Papa oder die Mama das Steuer übernehmen? Okay, perfekt. Du dann, danke für deine Meinung. Du hast natürlich auch einen Musikwunsch. Du hast die Lenny Kravitz ausgesucht, nicht wahr?
1: Mhm.
0: Und zwar Fly Away.
1: Ja.
0: Möchtest du den Titel jemandem widmen? Oder ist der einfach für dich? Ist ja auch in Ordnung.
1: Alle, die mich gern haben.
0: Perfekt, besser kann man es nicht machen. Da sind auf jeden Fall dann die Richtigen gegrüßt. Du dann, wünsche ich dir viel Spaß mit Lady Kravitz. Danke fürs Anrufen, danke fürs Mitmachen und ich wünsche noch einen schönen Dienstag.
1: Danke.
0: Bitte, servus. So, dala. Also, wir haben eine klare Meinung gehört und einen Musikwunsch, den wir jetzt natürlich auch gleich erfüllen. Ja, wie seht ihr das Ganze mit dem Robotaxi? Würdet ihr da einsteigen? Wärt ihr da eher skeptisch wie der Sebastian? Und was darf es musikalisch sein? 7:32 ist die Nummer hier ins Studio.

0: Fly Away, der Musikwunsch vom Sebastian. Und jetzt darf ich den Lothar begrüßen. Hallo, guten Morgen.
1: Hallo, servus, guten Morgen.
0: Lothar, was meinst du jetzt zu den Robotaxis? Wäre das was für dich?
1: Finde ich ein wahnsinnig spannendes Projekt, auf jeden Fall. Also ich würde da sicherlich einsteigen wollen. Ist, denke ich, auch ein Privileg für unsere schöne Stadt, dass so was für, ich glaube, sogar einzigartig für Europa ist so ein Projekt. Also finde ich super, weil in einigen sehr vielen Jahren, nicht einmal 20, sondern eher 10 Jahren, vielleicht sind da schon die ersten Robotaxis ganz normal unterwegs in europäischen Städten. Das ist auf jeden Fall die Zukunft. Also finde ich super.
0: Ja, es gibt es ja teilweise auf der Welt schon. Jetzt soll es also auch nach München kommen. Ja, dann steht es sozusagen unentschieden. Wird es dann, also, ja, wie soll man sagen, wird es dann eher als Spektakel dann mal einfach ausprobieren oder wäre das was, was du dann wirklich regelmäßig vorstellen könntest?
1: Ich könnte mir das auf jeden Fall regelmäßig vorstellen. Okay. Also nicht nur in der Innenstadt, sondern halt auch im Umland dann irgendwann mal sicherlich. Ja.
0: Du, eine klare Meinung und ein klarer Musikwunsch auch. Und zwar The Message hast du dir ausgesucht.
1: Genau, von Grandmaster Flash.
0: Liegt bereit. Du dann, wünsche ich dir viel Spaß mit dem Titel, sag danke fürs Mitmachen und wünsche noch einen schönen Dienstag.
1: Danke, euch auch.
0: Danke,
1: servus.
0: Servus.
1: Ciao.
0: So, lala. Also, haben wir doch schon zwei klare Meinungen gehört. Was meint ihr zu dem Thema? Anrufen, dabei sein, Musikwunsch gibt's natürlich auch. 723 2000 ist die Nummer.

0: 9.43 Uhr ist inzwischen, da läuft noch der Musikwunsch vom Lothar aus. Und jetzt darf ich als Nächsten den Helmut begrüßen. Hallo, guten Morgen.
1: Servus Alex, guten Morgen.
0: Helmut, wie schaut's aus mit dem Robotaxi? Wäre das was oder vielleicht lieber doch nicht?
1: Also ich würde schon einsteigen, weil ich glaube, Menschen machen mehr Fehler, als dass Maschinen nicht funktionieren. Mhm. Allerdings wären dann auch eure Blitzermeldungen überflüssig.
0: Naja, weiß man es. Vielleicht fährt ja auch der Computer mal zu schnell. Du, oder wenn genau in der anderen Richtung, wenn vielleicht das Windows-Update dazwischen kommt, dann steht erstmal die Stadt eine halbe Stunde still. Du, genau. Könntest du das dann so nur als Taxi vorstellen oder wenn man das noch weiterspinnt, könntest du dir auch vorstellen, dass da grundsätzlich umsteigen wirst, dass man sich vielleicht sogar so ein autonom fahrendes Auto selber anschafft?
1: Ja, sowas könnte ich mir vorstellen. Das ist allerdings auch eine Preisfrage und ich glaube auch, dass die Mobilität viel mehr vernetzt werden wird in der Zukunft. Mhm. Und deswegen auch mein Musikwunsch in the year 2525.
0: Genauso ist es. Ja, perfekt. Du dann, danke fürs Mitmachen. Deinen Musikwunsch erfüllen wir natürlich sofort. Ich wünsche dir weiterhin eine gute Fahrt, denn doch fährst du ja selber, gell?
1: Noch fahre ich selber, genau.
0: Perfekt. Du dann, mach's gut, Helmut.
1: Ja, danke, schönen Tag. Ciao.
0: Du auch, servus. Sodala, also es zeichnet sich langsam ein Stimmungsbild ab. Was meint ihr zu dem Thema? Gibt es einen Aspekt, der vielleicht für euch noch wichtig ist? Würdet ihr in ein solches Taxi einsteigen wollen oder eher nicht? Und was darf es musikalisch sein? 7 zu 3 2000 ist die Nummer.

0: In the year 2525, der Musikwunsch vom Helmut. Und jetzt darf ich den Frank begrüßen. Hallo, guten Morgen.
1: Guten Morgen, Gesundheitsbade.
0: Frank, wie schaut's aus? So ein Taxi, wo kein Fahrer drin steht, fändest du es eher spannend oder eher gruselig?
1: Spannend kann es gar nicht sein, weil die meisten Flugzeuge, die oben rumfliegen, fliegen die Strecke zwei Drittel Audiopilot.
0: Also du meinst es gut, aber Flugzeug fliegt natürlich auch nicht so leicht gegen einen Laternenmast oder ähnliches.
1: Ja, aber ich würde da mitfahren.
0: Okay. Du, alles klar, dann hast du natürlich auch einen Musikwunsch. Was hast du dir ausgesucht?
1: The Purple Smoke on the Water.
0: Perfekt. Wird sofort gespielt natürlich. Du, Frank, mach's gut.
1: Gesundheit alle.
0: Perfekt. Servus. Sodala, also, der Frank auch mit einer klaren Meinung, eher gar nicht so sehr beeindruckt von dem autonom fahrenden Auto, würde aber auf jeden Fall einsteigen, wie wir gehört haben. Würdet ihr das auch tun, würdet ihr das eher nicht tun und was darf es musikalisch sein? 723 2000 ist die Nummer, um hier noch dabei zu sein.

0: Deep Purple, Smoke on the Water, der Musikwunsch vom Frank. Immer wieder gut. Und jetzt darf ich als nächste Teilnehmerin die Maria begrüßen. Hallo, guten Morgen.
1: Guten Morgen.
0: Maria, was sagst du jetzt zu den Robotaxis wert? Und jetzt darf ich als nächste Teilnehmerin die Maria begrüßen. Hallo, guten Morgen.
1: Guten Morgen.
0: Maria, was sagst du jetzt zu den Robotaxis wert?

0: will keine Roboter.
1: Mhm. Ja, das sind zwei ganz klare Punkte. Du, danke, dass du angerufen hast, dass du es noch eingebracht hast.
0: Vielen, vielen Dank und schönen Tag euch.
1: Dir auch. Und musikalisch gibt es noch Bad to the Bone, gell?
0: Ja.
1: Perfekt.
0: Vielen Dank.
1: Sehr gerne. Servus.
0: Tschüss.
1: So, das also die Maria. Eine Gegenmeinung sagt also, dass ja da Jobs verloren gehen würden und dass sie es vermissen würde, wenn sie nicht mit einem Taxifahrer plaudern könnte. Eine Runde schaffen wir noch. 7 zu 3 2000 ist die Nummer. Was sagt ihr? Was möchtet ihr hören?

0: 9.58 Uhr ist es inzwischen, eben der Musikwunsch von der Maria. Und da kommen wir jetzt direkt noch zum Mario. Hallo.
1: Hallo, servus.
0: Mario, wie schaut es jetzt für dich aus? Könntest du dir das vorstellen, bei so einem Fahrzeug mitzufahren, wo keiner am Steuer sitzt, oder würdest du da lieber einen Bogen drum machen?
1: Na, ich könnte mir das schon vorstellen. Ich kann mir, stelle mir auch vor, dass das gut ausgereift ist, das System, wenn es dann in die Praxis umgesetzt wird. Und bei manchen Taxifahrern fühle ich mich wirklich nicht wohl im Auto. Also, ja, also fahren zu schnell, sind abgelenkt, fummeln am Handy rum während der Fahrt. Also das, finde ich, wird wahrscheinlich dann in diesen Fällen ausgeschlossen sein, dass da irgendjemand noch irgendwo, oder das Auto ist einfach programmiert und es fährt das, was es fahren muss, fertig aus.
0: Ja, ist auch ein
1: der Mensch ist ja die, Mensch ist ja der unsichere Faktor beim Autofahren, nicht das Auto.
0: Alles klar. Du, auch ein ganz klarer Punkt und ein ganz klarer Musikwunsch. Holies mit dem Busstop. Du, da wünsche ich dir viel Spaß damit.
1: Alles klar, ich danke euch. Ciao.
0: Servus. So, ich sag noch schön Servus, denn die Morgenwelle und Hitline gehen zu Ende. Es geht natürlich gleich schon wieder brillant weiter, und zwar mit dem Hitradio und der Laura. Vorher jetzt aber natürlich noch der Musikwunsch vom Mario.

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3: Ja, es ist jetzt genau 10.03 Uhr. Ihr hört Radio Today und weiter geht's mit dem Hit Radio. Und für euch im Studio, ich, die Laura.
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1: Ich bin Pia Wegner. Die Sommerferien sollten grundsätzlich erst im Juli starten. Das fordert der Deutsche Philologenverband. Hintergrund sind die Abi-Prüfungen. Die Lehrer finden, dass der Zeitdruck bei einem früheren Ferienbeginn einfach zu groß ist. Tanja Wagner berichtet.
2: Schriftliche Abi-Prüfung, mündliche kurz darauf und dann noch mögliche Nachprüfungen. Das alles zeitlich bis Ferienbeginn hinzubekommen, setzt Schüler und Prüfer unter Stress, sagen die Lehrer. Auch sei es ungerecht, wenn manche einfach länger Zeit hätten, sich aufs Abi vorzubereiten.
1: Bayern hat laut dem Armutsbericht des Paritätischen Wohlfahrtsverbandes die niedrigste Armutsquote deutschlandweit. Jeder achte Bayer lebt in Armut, das sind gut 12,5%. Bundesweit liegt die Quote bei 16%. Am besten schneiden Schwaben und Oberbayern ab. In Franken und der Oberpfalz ist die Quote hingegen höher. Besonders betroffen sind Alleinerziehende und Menschen ohne Job. Der Verband warnt die Regierung vor Einsparungen im Sozialbereich. Die meisten Menschen, die 2025 in Deutschland eingebürgert worden sind, haben ihre ursprüngliche Staatsbürgerschaft behalten. Wie eine Umfrage des Mediendienstes Integration zeigt, lag die Quote der Doppelstaatigkeit bei 85-98%. Die wenigen Neubürger, die sich dagegen entschieden haben, taten das, weil sie entweder vor der Einbürgerung staatenlos waren oder weil ihr Herkunftsland die Mehrstaatigkeit nicht gestattet. Die Bahn arbeitet daran, pünktlicher zu werden. Und das scheint ihr immer besser zu gelingen. Im Mai hat das Unternehmen seine selbst gesteckten Ziele erreicht, schreibt die Süddeutsche Zeitung. Demnach waren etwas mehr als 61% der ICE- und Intercity-Züge pünktlich. Damit lag die Quote zwar unter den Werten der beiden Vormonate, blieb aber oberhalb der Marke von 60%. Nicht erfasst werden in der Statistik ausfallende Züge. Ab dem zweiten Halbjahr kostet ein Besuch im Kölner Dom Eintritt. Heute gibt das Domkapitel bekannt, wie viel das sein wird. Klar ist schon, wer beten oder einen Gottesdienst besuchen will, der kommt weiterhin kostenlos rein. Mit den Einnahmen soll der laufende Betrieb, die Pflege und der Schutz des Doms finanziert werden. Die Ankündigung hatte in Köln für viel Gesprächsstoff gesorgt.
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3: Der Radio Today Verkehrsdienst meldet auf der A95 München Richtung Garmisch-Partenkirchen. Zwischen Dreieck Starnberg und Schäftlarn, hier ist der Standstreifen blockiert. Auf der A96 Lindau Richtung München zwischen Kreuzlinger Forst Süd und Germering Süd, hier Gefahr durch Gegenstände auf der Fahrbahn. Auf der A99 München Nord Richtung München Süd zwischen Ottobrunn und Kreuz München Süd 1 Kilometer Stau. Auf der A995 Kreuz München Süd Richtung München zwischen Oberhaching und Taufkirchen West. Ebenso der Standstreifen blockiert. Ich wünsche euch trotzdem weiterhin eine gute und vor allen Dingen eine sichere Fahrt.
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3: Geblitzt wird in der Ottobrunner Straße in Unterhaching Richtung A8. In der Ortsdurchfahrt Sauerlach Richtung München, in der Ortseinfahrt Erding von Bockhorn kommend, in der Ortsdurchfahrt Dietesheim beidseitig, zwischen Holzkirchen und Otterfing beidseitig, dann in der Allacher Straße auswärts, in der Ortsdurchfahrt Weißenfeld beidseitig und in der Ortsausfahrt Paarstetten Richtung Markt Schwaben. Wenn ihr weitere Blitzer sichtet, meldet sie uns doch bitte gerne unter 723 2000.
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3: Heute scheint neben lockeren Wolken die Sonne. Am Nachmittag breiten sich zunächst in Alpennähe Regen und Gewitter aus. Gegen Abend auch sonst. Die Temperaturen erreichen 21 bis 27 Grad. Im Laufe der Nacht lässt der Regen dann nach. Die Tiefstwerte liegen bei 13 bis 8 Grad. Auch von morgen bis ins Wochenende erwarten uns einige Schauer und Gewitter. Zwischendurch kommt die Sonne zum Zug. Die Temperatur in München-Thalkirchen beträgt aktuell 20 Grad und es ist 10.19 Uhr.
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1: Ein Stier bricht aus seinem Stall aus. Die Nachbarin möchte ihn einfangen, doch das Rind wird aggressiv. Mehr dazu gleich.
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Ein Rind hat bei Vilsbiburg eine Frau attackiert und verletzt. Die 62-Jährige wurde mit dem Hubschrauber ins Krankenhaus geflogen, wie die Polizei mitteilte. Der Stier hatte sich demnach aus seinem Stall befreit und die 62-jährige Nachbarin wollte ihn einfangen. Dabei sei das Tier auf die Frau losgegangen. Die Frau sei circa 2 Meter weit gegen eine Hausmauer geschleudert und verletzt worden. Gegen den Besitzer des Stiers wird den Polizeiangaben zufolge wegen fahrlässiger Körperverletzung ermittelt. So, einen Blitzi-Blitzer habe ich auch noch für euch, und zwar zwischen Holzkirchen und Otterfing beidseitig. Wenn ihr weitere Blitzer seht, meldet sie uns doch bitte gerne unter 723 2000.

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1: Der Radio Today Verkehrsdienst meldet. Auf der A95 München Richtung Garmisch-Partenkirchen zwischen Dreieck Starnberg und Schäftlarn, hier ist der Standstreifen blockiert. Auf der A96 Richtung München zwischen Blumenau und Leim Gefahr durch einen Gegenstand auf der Fahrbahn. Auf der A99 München Nord Richtung München Süd zwischen Ottobrunn und Kreuz München Süd 1 Kilometer Stau. Ich wünsche euch weiterhin eine gute und vor allen Dingen eine sichere Fahrt. Blitzer habe ich leider auch noch für euch, und zwar in der Ottobrunner Straße in Unterhaching Richtung A8. In der Ortsdurchfahrt Sauerlach Richtung München, in der Ortseinfahrt Erding von Bockhorn kommend, in der Ortsdurchfahrt Dietersheim beidseitig, zwischen Holzkirchen und Otterfing ebenso beidseitig, dann in der Allacher Straße auswärts, in der Ortsdurchfahrt Weißenfeld beidseitig, in der Ortsausfahrt Paschstetten Richtung Markt Schwaben. Wenn ihr weitere Blitzer seht, ruft doch bitte einmal gerne durch unter 723 2000.
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1: 65 mal stärker als eine Steckdose. Ein Jugendlicher erleidet nach einem Stromschlag lebensbedrohliche Verbrennungen. Mehr dazu gleich.
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0: Es ist 10.50 Uhr und ihr hört Radio Today. Ein 15-Jähriger ist in Kehl auf einen Güterwagen geklettert und hat sich lebensbedrohliche Verbrennungen zugezogen. Er kam der stromführenden Oberleitung zu nahe und erhielt einen Stromschlag, wie die Polizei mitteilte. Mit dem Hubschrauber wurde er demnach in eine Spezialklinik geflogen. Der Junge hatte den Angaben zufolge wegen eines Schulausflugs in einem Hotel in Kehl übernachtet. Warum er nachts gegen 3 Uhr auf den Frachtwagen am Güterbahnhof kletterte, sei noch völlig unklar. Zu den Hintergründen des Stromunfalls ermittelt die Bundespolizei Offenburg. Einen Blitzer kriegt ihr auch gleich noch mit, und zwar in der Ortsdurchfahrt Dietersheim beidseitig. Wenn ihr weitere Blitzer seht, gebt sie uns doch bitte einmal durch unter 723 2000.
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3: Ja, es ist jetzt genau 11:02 Uhr. Ihr hört Radio Today und das Hitradio. Und für euch heute noch 2 Stündchen im Studio. Die Laura. Viel Spaß.
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1: Ich bin Pia Wegner. Für Lkw-Fahrerinnen und Lkw-Fahrer soll es einfacher werden, einen Parkplatz zu finden. Ab heute gibt es den Stellplatzinformationsdienst mit Daten von gut 1800 Rastplätzen. Jan-Henner Reitze berichtet.
2: Lkw-Fahrer sollen nicht mehr lange suchen müssen und so auch schneller runter von Autobahnen und anderen Straßen, wo sie anderen im Weg rumfahren. Gespeist wird die Stellplatzsuchhilfe mit Daten aus dem Mautsystem, nahezu in Echtzeit. Ruhezeiten sollen so besser eingehalten werden können und am Ende alle Verkehrsteilnehmer profitieren von mehr Platz auf den Straßen und einer verbesserten Sicherheit.
1: Recherchen der ARD zeigen, mindestens 2 Landeskriminalämter in Deutschland haben bei Ermittlungen Standortdaten aus Handy-Apps genutzt. Also Daten, die eigentlich für die Werbeindustrie gesammelt werden. Das waren das LKA Mecklenburg-Vorpommern und das LKA Brandenburg. Strafrechtler sagen, das sei rechtswidrig, die Daten seien nicht für Polizeiarbeit gedacht. Die Sommerferien sollten in keinem Bundesland bereits im Juni beginnen. Das fordert der Philologenverband. Die Verbandschefin begründet das damit, dass ein früher Start in die Ferien vor den Abschlussprüfungen Stress verursache, weil Prüfungen und Korrekturen pünktlich vor Ferienbeginn abgeschlossen sein müssten. Den frühesten Beginn der Sommerferien haben in diesem Jahr Hessen, Rheinland-Pfalz und das Saarland. Bekommen Fluggäste künftig erst bei größeren Verspätungen eine Entschädigung? Fragen wie diese werden heute in der Europäischen Union verhandelt. Die EU-Staaten wollen, dass es erst ab 4 statt wie bisher ab 3 Stunden Verspätung eine Entschädigung gibt, bei Langstreckenflügen sogar erst ab 6 Stunden. Das Parlament hält dagegen und will es bei 3 Stunden belassen. Laut Verbraucherschützern würden 60% der bisher betroffenen Fluggäste ihren Anspruch verlieren. Wer online eine Partnerin oder einen Partner sucht, der entscheidet häufig auch nach politischer Orientierung. Das haben Forscher an der Uni Köln herausgefunden. Ausgewertet haben sie vor allem Ergebnisse in den USA. Allerdings, so die Forscher, gäbe es Parallelen zum Verhalten von Singles in Deutschland. Wer politisch anders denkt, der passt demnach nicht zum Lebensstil und den eigenen Werten.
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3: Der Radio Today Verkehrsdienst meldet. Auf der A8 Salzburg Richtung München Gefahr durch eine verlorene Kiesladung. Auf der A95 München Richtung Garmisch-Partenkirchen zwischen Dreieck Starnberg und Schäftlarn, hier ist der Standstreifen blockiert. Auf der A96 Richtung München zwischen Blumenau und Laim, ebenso Gefahr durch einen Gegenstand auf der Fahrbahn. A99 München Nord Richtung München Süd zwischen Hohenbrunn und Kreuz München Süd 2 Kilometer Stau. Ich wünsche euch weiterhin eine gute und vor allen Dingen eine sichere Fahrt.
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3: Geblitzt wird in der Ottobrunner Straße in Unterhaching Richtung A8. In der Ortsdurchfahrt Sauerlach Richtung München, in der Ortseinfahrt Erding von Bockhorn kommend, in der Ortsdurchfahrt Dietersheim beidseitig, dann zwischen Holzkirchen und Otterfingen ebenso beidseitig, dann noch in der Allacher Straße auswärts, in der Ortsdurchfahrt Weißenfeld beidseitig und in der Ortsausfahrt Paarstetten Richtung Markt Schwaben. Wenn ihr weitere Blitzer seht, meldet sie uns doch bitte, bitte gerne unter 723-2000.
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3: Heute scheint neben lockeren Wolken die Sonne. Am Nachmittag breiten sich zunächst in Alpennähe Regen und Gewitter aus. Gegen Abend auch sonst. Die Temperaturen erreichen 21 bis 27 Grad. Im Laufe der Nacht lässt der Regen danach. Die Tiefstwerte liegen bei 13 bis 8 Grad. Auch von morgen bis ins Wochenende erwarten uns einige Schauer und Gewitter. Zwischendurch kommt die Sonne zum Zug. Die Temperatur in München-Thalkirchen beträgt aktuell 22 Grad und es ist 11.16 Uhr.
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1: Trotz jahrelanger Wirtschaftskrise ist die Arbeitslosigkeit in Bayern im Bundesvergleich nach wie vor niedrig. Mehr dazu gleich.
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Bayern ist nach einer Auswertung des Paritätischen Wohlfahrtsverbands das Bundesland mit der niedrigsten Armutsquote in der Bundesrepublik. Demnach zählen 12,6% der bayerischen Bevölkerung als arm, weniger als halb so viele wie am anderen Ende der Tabelle in Bremen. Hier sind es 27,5%. Hinter Bayern auf Platz 2 liegt Baden-Württemberg mit einer Armutsquote von 13,2%. Laut Wohlfahrtsverband hat sich das Gefälle der Lebensverhältnisse zwischen dem Süden und den strukturschwachen Regionen im Norden und Osten Deutschlands vergangenen Jahr vergrößert. Die Regionen mit niedrigen Armutsquoten profitieren hauptsächlich von starker Wirtschaftsstruktur, hoher Beschäftigung und vergleichsweise hohen Einkommen. Und ein Blitzer für euch, gerade ganz, ganz frisch reingekommen in der Gartenstadtstraße Richtung Friedenspromenade. Danke, lieber Michi, fürs Bescheid geben. Wenn auch ihr Blitzer seht, gebt sie uns doch einmal bitte gerne durch unter 723 2000. Ich danke euch.

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1: Der Radio Today Verkehrsdienst meldet. Auf der A8 Salzburg Richtung München, hier Gefahr durch eine verlorene Kiesladung. Auf der A95 München Richtung Garmisch-Partenkirchen, zwischen Dreieck Starnberg und Schäftlarn, hier ist der Standstreifen blockiert. Auf der A96 Richtung München, zwischen Blumenau und Lein, Gefahr durch einen Gegenstand auf der Fahrbahn. Auf der A99 München Nord Richtung München Süd, zwischen Hohenbrunn und Kreuz München Süd, 2 Kilometer Stau. Ich wünsche euch eine gute und vor allen Dingen eine sichere Fahrt. Geblitzt wird natürlich auch noch, und zwar in der Ottobrunner Straße in Unterhaching Richtung A8, in der Ortsdurchfahrt Sauerlach Richtung München, in der Ortseinfahrt Erding von Bockhorn kommend, in der Ortsdurchfahrt Dietersheim beidseitig, dann zwischen Holzkirchen und Ottofing beidseitig, in der Ortsausfahrt Paschstetten Richtung Marktschwaben, dann in der Gartenstadtstraße Richtung Friedenspromenade und am Karlsfeld auf der Hochstraße dort am See. Wenn ihr weitere Blitzer seht, bitte meldet sie uns unter 723 2000.
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1: Ein 21-Jähriger soll in einem Zug mehrere Menschen mit einer Axt angegriffen haben. Nun hat in Regensburg der Prozess begonnen. Mehr dazu gleich.
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0: 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Es ist genau 11.51 Uhr und ihr hört Radio Today. Knapp ein Jahr nach einem Axtangriff in einem ICE in Niederbayern hat vor dem Landgericht Regensburg der Prozess begonnen. Der Beschuldigte, ein 21 Jahre alter Syrer, machte zunächst keine Angaben. Die Staatsanwaltschaft wirft ihm versuchten Totschlag und gefährliche Körperverletzung vor. Nach Überzeugung der Ermittler attackierte der Beschuldigte am 3. Juli 2025 in dem Zug während der Fahrt in der Nähe von Straßkirchen Fahrgäste mit einer Axt. Ein Passagier, der einen Notruf tätigen wollte, erlitt eine schwere Kopfverletzung. Ebenso eine Mitreisende, die sich schützend vor ihrem Sohn stellte. Dieser und weitere Fahrgäste überwältigten den Angreifer, der dabei auch schwer verletzt wurde. Die Staatsanwaltschaft geht davon aus, dass der Beschuldigte aufgrund einer psychischen Erkrankung schuldunfähig und weiterhin eine Gefahr für die Allgemeinheit ist und beantragte seine dauerhafte Unterbringung in einer psychiatrischen Einrichtung. Es sind 6 weitere Verhandlungstage für den Prozess angesetzt. Das Urteil könnte im Juli fallen. Geblitzt wird außerdem unter anderem in der Gartenstadtstraße Richtung Friedenspromenade. Wenn ihr weitere Blitzer seht, gebt sie uns doch bitte einmal durch unter 723 2000.
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4: Es ist genau 12:01 Uhr. Ihr hört Radio Today und jetzt geht's in die letzte Stunde des Hitradios mit mir, der Laura. Viel Spaß.
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1: Ich bin Pia Wegner. Mehr als die Hälfte der Betroffenen hierzulande bringt zu viele Kilos auf die Waage. Laut Statistik lag der Body Mass Index 2025 bei den Betroffenen bei über 25 und das stuften Fachleute als übergewichtig ein. Männer sind häufiger betroffen als Frauen. Die Durchschnittswerte liegen bei 86,5 bzw. knapp 70 Kilo. Alle Angaben zu Gewicht und Größe beziehen sich auf erwachsene Personen ab 18 Jahren. Immer mehr Menschen hierzulande leben in Armut. Laut dem Paritätischen Wohlfahrtsverband gibt es mittlerweile gut 13 Millionen Betroffene. Besonders oft fehlt den Deutschen Geld für Strom, Heizung oder größere Anschaffungen. Zoe Tasovali berichtet.
2: Wo jemand lebt, macht dabei einen großen Unterschied. Während die Armutsquote in Bayern und Baden-Württemberg vergleichsweise niedrig ist, liegt sie in Bremen, Sachsen-Anhalt, Berlin und Hamburg deutlich höher. Das liegt laut dem Bericht unter anderem an schlechteren Chancen auf dem Arbeitsmarkt und geringeren Bildungschancen. Besonders kritisch ist die Lage älterer Menschen. Fast jeder Fünfte über 65 gilt inzwischen als arm oder armutsgefährdet.
1: In Deutschland sind im letzten Jahr so viele Fälle von Diskriminierung gemeldet worden wie nie zuvor. Nach Angaben der Bundesantidiskriminierungsbeauftragten Attermann wandten sich rund 13.000 Menschen an Beratungsstellen. Das ist ein Anstieg um 15% im Vergleich zum Vorjahr. Fast die Hälfte der Fälle betraf demnach rassistische Diskriminierungen, etwa am Arbeitsplatz oder bei der Wohnungssuche. ChatGPT nutzen viele Kids und Jugendliche für Alltagsfragen. Und die jungen Leute würde das Unternehmen bewusst gefährden, um schneller Geld zu verdienen. Das wirft der US-Bundesstaat Florida OpenAI vor und klagt. Warnungen zur Nutzung der KI seien absichtlich intern gehalten worden und außerdem gäbe es keine echte Alterskontrolle. Unter 13 ist ChatGPT zwar verboten, aber das wird kaum überprüft. Bayern hat das trockenste Frühjahr seit Beginn der Wetteraufzeichnungen seit 145 Jahren hinter sich. Besonders trocken war es laut dem Deutschen Wetterdienst im nördlichen Niederbayern und der südlichen Oberpfalz. Der DWD betonte aber, solche Trockenperioden sind kein neuzeitliches Phänomen. In Regensburg hat es im Frühjahr 1841 sogar noch deutlich weniger geregnet.
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3: Der Radio Today Verkehrsdienst meldet auf der A95 München Richtung Garmisch-Partenkirchen zwischen Dreieck Starnberg und Schäftlarn. Hier ist der Standstreifen blockiert. Auf der A96 Richtung München zwischen Blumenau und Leim. Hier Gefahr durch einen Gegenstand auf der Fahrbahn. A99 München Nord Richtung München Süd zwischen Hohenbrunn und Kreuz München Süd 2 Kilometer Stau. Ich wünsche euch trotzdem weiterhin eine gute und vor allen Dingen eine sichere Fahrt.
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3: So, Blitzi Blitzer. Und zwar auf der Ottobrunner Straße in Unterhaching Richtung A9. Richtung A8. In der Ortsdurchfahrt Sauerlach Richtung München. Ortseinfahrt Erding von Bockhorn kommend. In der Ortsdurchfahrt Dietersheim beidseitig. Zwischen Holzkirchen und Otterfing beidseitig. Dann in der Ortsausfahrt in Paarstetten Richtung Markt Schwaben. In der Gartenstadtstraße Richtung Friedspromenade. Und last but not least am Karlsfeld auf der Hochstraße dort am See. Wenn ihr weitere Blitzer seht, meldet sie uns doch bitte gerne unter 723-2000.
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3: Heute scheint neben lockeren Wolken die Sonne. Am Nachmittag breiten sich zunächst in Alpennähe Regen und Gewitter aus. Gegen Abend auch sonst. Die Temperaturen erreichen 21 bis 27 Grad. Im Laufe der Nacht lässt der Regen dann nach. Die Tiefstwerte liegen bei 13 bis 8 Grad. Auch von morgen bis ins Wochenende erwarten uns einige Schauer und Gewitter. Zwischendurch kommt die Sonne zum Zug. Die Temperatur in München-Thalkirchen beträgt aktuell 24 Grad und es ist 12.17 Uhr.
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1: Nach einem Raub in einem Supermarkt ermittelt die Polizei wegen eines versuchten Tötungsdelikts. Der Tatverdächtige ist 15 Jahre alt. Mehr dazu gleich.
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12.27 Uhr und ihr hört Radio Today. Nach einem mutmaßlichen Raub in einem Supermarkt in Arnstorf hat die Polizei einen 50-jährigen Tatverdächtigen festgenommen. Nach bisherigen Erkenntnissen der Polizei soll der Jugendliche versucht haben, Lebensmittel aus dem Markt zu stehlen. Als ihn eine 39-jährige Mitarbeiterin daraufhin ansprach, habe er die Flucht ergreifen wollen, teilte das Polizeipräsidium Niederbayern mit. Die Angestellte stellte sich ihm daraufhin in den Weg. Danach soll er sie verbal und mit einem Messer bedroht haben. Nach Angaben der Ermittler kam es dabei auch zu einer Stichbewegung in Richtung der Mitarbeiterin. Verletzt wurde niemand. Der Tatverdächtige flüchtete anschließend mit einem Fahrrad. Im Rahmen der Fahndung, an der auch ein Hubschrauber beteiligt war, nahmen die Einsatzkräfte den Jugendlichen fest. Wie die weiteren Ermittlungen ergaben, war auch das Fahrrad zuvor gestohlen worden. Die Kriminalpolizei Passau ermittelt nun wegen des Verdachts eines versuchten Tötungsdelikts sowie eines Raubdelikts. Einen Witz habe ich auch noch für euch auf die Schnelle, und zwar in der Ottobrunner Straße in Unterhaching Richtung A8. Wenn ihr weitere Blitzer seht, ruft mich bitte gerne einmal an unter 723 2000.

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1: Der Radio Today Verkehrsdienst meldet. Und zwar auf der A9 München Richtung Nürnberg. Hier besteht Gefahr durch eine ungesicherte Unfallstelle. Das war's zum Glück auch schon. Ich wünsche euch weiterhin eine gute und vor allen Dingen eine sichere Fahrt. Geblitzt wird aber natürlich auch noch, und zwar auf der Ottobrunner Straße in Unterhaching Richtung A8, in der Ortsdurchfahrt Sauerlach Richtung München, in der Ortseinfahrt Erding von Bockhorn kommend, in der Ortsdurchfahrt Dietersheim beidseitig, zwischen Holzkirchen und Otterfing beidseitig, dann in der Gartenstadtstraße Richtung Friedenspromenade, dann am Karlsfeld auf der Hochstraße, dort am See. Das war's auch schon. Wenn ihr weitere Blitzer seht, gebt sie uns doch bitte einmal gerne durch unter 723 2000.
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1: 11 Jahre nach seinem Abschied aus München kommt ein Publikumsliebling zum FC Bayern zurück. Mehr dazu gleich.
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0: Es ist 12.52 Uhr und ihr hört Radio Today. Der frühere Publikumsliebling Dante kehrt zum FC Bayern München zurück. Der Brasilianer wird nach Ende seiner Karriere bei OGC Nizza im Alter von 42 Jahren neuer Trainer der Amateure beim deutschen Fußballrekordmeister. Damit steht Dante 11 Jahre nach seinem Abschied als Spieler wieder in München unter Vertrag. Für Dante ist der Job bei der U23 der Bayern die erste Trainerstation seiner Karriere. Einen kleinen feinen Witz habe ich auch noch für euch, und zwar zwischen Holzkirchen und Otterfing beidseitig. Wenn ihr weitere Blitzer seht, ruft doch bitte einmal gerne durch unter 723 2000. Ja, das war's leider auch schon mit 3 Stunden Hitradio und mit mir, der Laura Jessert, für euch im Studio. Weiter geht's mit der lieben Janina und der Lokalwelle. Ich wünsche euch viel Spaß und bis bald.
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2: 1:02, ihr hört die Today Lokalwelle mit Janina Dietz für euch im Studio. Ich freue mich, dass ihr mit dabei seid und habe erstmal gleich die Rolling Stones für euch mit Jumping Jack Flash.
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1: Ich bin Pia Wegner. Knapp ein Jahr nach einem Axtangriff in einem ICE hat vor dem Landgericht Regensburg der Prozess begonnen. Ein 21-jähriger Syrer soll vor gut 11 Monaten in dem Zug in der Nähe von Straßkirchen Fahrgäste mit einer Axt attackiert haben. Ihm wird versuchter Totschlag und gefährliche Körperverletzung vorgeworfen. 2 Menschen wurden dabei schwer am Kopf verletzt, darunter eine Mutter, die ihren Sohn schützen wollte. Mitreisende haben den Angreifer schließlich überwältigt. Vor Gericht schwieg er zunächst. Unter 16 Euro. Das Münchner Referat für Arbeit und Wirtschaft hat den Bierpreis für das Oktoberfest 2026 bekannt gegeben. Die Mass auf dem größten Volksfest der Welt kostet in diesem Jahr zwischen 14,80 Euro und 15,90 Euro, wie der Münchner Merkur berichtet. Damit ist der Höchstpreis 10 Cent über dem vom vergangenen Jahr. Ab sofort wissen Lkw-Fahrer auf der Autobahn, wo noch ein Parkplatz frei ist. Bundesverkehrsminister Schnieder hat auf einer Rastanlage bei Hamm einen neuen Stellplatzinformationsdienst vorgestellt. Die Belegungsdaten aller 1850 Rastanlagen sind jetzt kostenlos und nahezu in Echtzeit abrufbar. Das soll das lange Suchen nach einem freien Platz endlich beenden. Gut für Lkw-Fahrer und den Logistikstandort Deutschland, so Schnieder. Wer den Kölner Dom besuchen will, der muss ab nächstem Monat 12 Euro Eintritt zahlen. Das Domkapitel hat die neuen Ticketpreise veröffentlicht. Kinder und Menschen mit Behinderung, die kommen weiter kostenlos rein, ebenso Besucher von Gottesdiensten. Mit den Einnahmen soll der Erhalt des Doms bezahlt werden. Das hat allein im Jahr 2024 14 Millionen Euro gekostet. Ready, set, go. Die deutsche Fußballnationalmannschaft startet am Nachmittag in die USA. Und mit dem Flug nach Chicago geht auch das WM-Abenteuer los. Thomas Bremser berichtet.
2: Die ersten Tage gilt es, den Jetlag zu überwinden. Das Klima ist sommerlich heiß. Bundestrainer Nagelsmann will die kommenden Tage nutzen und so viel wie möglich trainieren, um den Feinschliff vorzunehmen für den WM-Start. In Chicago stößt dann auch Stürmer Kai Havertz zum Team und macht den 26-Mann-Kader perfekt. Die Generalprobe steigt dann am Samstag gegen Gastgeber USA.
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3: Es ist 13.15 Uhr. Liebe Autofahrer, der Radio Today Verkehrsdienst meldet A94 Passau Richtung München zwischen Markt Schwaben und Pastorf. 2 Kilometer Stau und Mittlerer Ring. Einmal zwischen Brudermühlbrücke und Kandetunnel ein Stau und zwischen Passauer Straße und Luise-Kieselbach-Tunnel. Da staut es sich jetzt schon 2 Kilometer. Radio Today wünscht allen gute und sichere Fahrt.
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3: 5 Blitzeranhänger habe ich für euch, einen in der Ottobrunner Straße in Unterhaching Richtung A8. Einer steht in der Ortsdurchfahrt Sauerlach Richtung München, einer am Ortseingang Erding von Bockhorn kommend, einer in der Ortsdurchfahrt Dietersheim beidseitig und einer zwischen Holzkirchen und Otterfing auch in beiden Richtungen. Dann gibt es noch einen aktuellen Blitzer am Ortsausgang Paarstetten Richtung Markt Schwaben. Und wenn ihr noch wisst, wo es blitzt, wisst ihr, wo ihr anrufen müsst, unter 089 723 2000.
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3: Neben lockeren Wolken scheint auch immer mal wieder die Sonne. Nachmittags können dann von den Alpen her Regen und Gewitter aufziehen. Gegen Abend drohen dann überall teilweise sintflutartige Regenfälle, vielleicht sogar Hagel oder Sturmböen. Die Temperaturen liegen heute so zwischen 21 und 25 Grad. In der Nacht zieht das Ganze dann nach Osten ab und auch morgen. Und übers lange Wochenende bleibt es wechselhaft. Schauer und Gewitter gibt es zwischendurch, aber auch mal immer wieder Sonne. Und die Temperaturen in Mönchenthalkirchen messen wir jetzt bei 25 Grad. Im Blick auf die Zeit, es ist 13.17 Uhr.

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1: In der Oberpfalz ist ein Zug entgleist und das gab einen ziemlich hohen Schaden. Die Einzelheiten in Kürze bei der Tour der Lokalwelle.
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1: Das war Gossip mit Perfect World um 13.29 Uhr. Und bei einem Bahnunfall im Bereich des Bahnhofs von Neumarkt in der Oberpfalz ist in der Nacht zu heute erheblicher Schaden entstanden. Ein Triebfahrzeug und ein angehängter Waggon entgleisten auf einem gesperrten Streckenabschnitt. Personen kamen aber nicht zu Schaden. Wie die Bundespolizeiinspektion Waldmünchen mitteilte, ereignete sich der Vorfall gegen 0.30 Uhr auf der Bahnstrecke von Nürnberg nach Regensburg, die dann wegen Instandsetzungsarbeiten ohnehin für den regulären Verkehr gesperrt war. Ersten Erkenntnissen zufolge habe der Zug eine Gleissicherung überfahren, woraufhin das Triebfahrzeug und der erste Waggon aus den Schienen sprangen. Die Gleisanlagen wurden dabei auf einer Länge von ca. 35 bis 50 Metern beschädigt. Durch die Entgleisung blockierten Teile des Zuges einen Bahnübergang. Die Straße musste deshalb vorübergehend komplett gesperrt werden. Den entstandenen Schaden schätzen die Ermittler auf über 100.000 Euro. Damit es bei euch nicht so teuer wird, hier der neueste Blitzer Karlsfeld auf der Hochstraße am See. Da steht ein Caddy gemeldet vom Michi. Vielen Dank. Und wenn ihr noch einen Blitzer habt, 089 723 2000. Jetzt Musik von Sweet und Blockbuster.

0: 13.41 Uhr ist es, liebe Autofahrer, der Radiotour der Verkehrsdienst meldet. A94 Passau Richtung München zwischen Markt Schwaben und Pastorf. 2 Kilometer Stau und Mittlerer Ring zwischen Brudermühlbrücke und Candidtunnel Stau. Und nochmal zwischen Passauer Straße und dem Luise-Kieselbach-Tunnel wegen eines Unfalls. 2 Kilometer Stau, Radiotour, der wünscht allen, die unterwegs sind, Geduld, nur gute und sichere Fahrt. Und da habe ich nochmal hier 5 Blitzeranhänger. Otto-Brunner-Straße in Unterhaching Richtung A8, die Ortsdurchfahrt Sauerlach Richtung München. Die Ortseinfahrt Erding von Bockhorn kommend. In der Ortsdurchfahrt Dietersheim steht einer der Blitze in beide Richtungen und nochmal beide Richtungen zwischen Holzkirchen und Otterfing. Reguläre Blitze auf der Gartenstadtstraße Richtung Friedenspromenade und Karlsfeld auf der Hochstraße am See. Da steht ein Caddy. Hier danke an den Michi. Wenn ihr noch wisst, wo es blitzt, wisst ihr, wo ihr anrufen müsst unter 089-723-2000. Und jetzt die Beatles. I wanna hold your hand.
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1: Ein Vater hat seinen Sohn gerettet. Wie, das hört ihr gleich bei der Tour der Lokalwelle.
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1: Lindsay DePaul mit Sugar Me um 13.51 Uhr. Und ein 14-Jähriger ist nach einem Unfall mit zwei Stand-Up-Paddleboards auf der Donau von der Strömung unter Wasser gezogen. Dabei verlor der Jugendliche auch das Bewusstsein, wie die Polizei mitteilte. Sein Vater zog ihn schließlich aus dem Wasser und beatmete ihn, bis er wieder bei Bewusstsein war. Vater und Sohn waren zusammen mit einem 15-Jährigen auf zwei miteinander verbundenen Boards auf dem Fluss bei Rottenacker, das ist im Alb-Donau-Kreis, unterwegs. Das vordere Board prallte dann gegen einen Baum und alle drei stürzten ins Wasser. Der 47-jährige Vater sowie der 15-Jährige retteten sich auf eine Sandbank, während der 14-Jährige mit seiner Fußhalterung am Baum festhing. Nach der Rettung durch den Vater brachten die Rettungskräfte den 14-Jährigen noch vorsorglich in eine Klinik. Und ich habe für euch noch einen aktuellen Blitzer hier in der Gartenstadtstraße Richtung Friedenspromenade. Und wenn ihr noch was ergänzen mögt, gern ruft uns gern an unter 089-723-2000 bei den Today Top 20. Volbeat mit By a Monster's Hand.
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1: Und es ist genau 14 Uhr, liebe Autofahrer. Der Radio Today Verkehrsdienst meldet euch gleich wieder die News und natürlich die News aus der Region. Jetzt die Spencer Davis Group mit I'm a Man.
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1: Ich bin Oliver Urbanke. Wir werden nicht größer, aber schwerer. Der Durchschnittsbürger ist 1,73 Meter und wiegt gut 78 Kilo. Laut Behörden sind außerdem mehr als 53% der Erwachsenen hierzulande übergewichtig. Tanja Wagner berichtet.
2: Am schwersten sind die Menschen hierzulande dabei in ihren 50ern, am leichtesten die 18- bis 24-Jährigen. Die sind dafür aber eher größer als der deutsche Durchschnitt. Und mehr als die Hälfte der Deutschen gelten mit einem BMI von mehr als 25 als übergewichtig. Was vor allem an den Männern liegt, knapp 2/3 von ihnen tragen einen Wohlstandsbauch mit sich herum.
1: Zwischen 14,80 Euro und 15,90 Euro wird in diesem Jahr die Maß Bier auf dem Münchner Oktoberfest kosten. Das hat die Stadtverwaltung bekannt gegeben. Damit liegt der Preis in der Spitze noch einmal 10 Cent über dem vom letzten Jahr. Alkoholfreie Getränke kosten zwischen 20 und 40 Cent mehr als 2025. Im deutschlandweiten Vergleich ist die Armutsquote nirgendwo niedriger als in Bayern. Das teilt der Paritätische Gesamtverband mit. Demnach lebt etwa jeder Achte im Freistaat in Armut. Das sind 12,6%. Bundesweit liegt die Quote bei 16%. Am besten schneiden Schwaben und Oberbayern ab. In Franken und der Oberpfalz ist die Quote höher. Besonders betroffen sind Alleinerziehende und Menschen ohne Job. Recherchen der ARD zeigen, mindestens 2 Landeskriminalämter in Deutschland haben bei Ermittlungen Standortdaten aus Handy-Apps genutzt, also Daten, die eigentlich für die Werbeindustrie gesammelt werden. Das LKA Mecklenburg-Vorpommern und das LKA Brandenburg. Strafrechtler sagen, das sei rechtswidrig, die Daten seien nicht für Polizeiarbeit gedacht. Flug gebucht und Trikot gratis dazu bekommen. Zahlreiche Passagiere des Lufthansa-Flugs von Frankfurt nach Chicago haben am Gate als Überraschung ein Deutschland-Trikot geschenkt bekommen. Sie fliegen nämlich mit derselben Maschine wie die Fußballnationalmannschaft. Anders als bei früheren Turnieren fliegt die DFB-Elf nicht mit einer Sondermaschine. Die WM in den USA, Mexiko und Kanada beginnt am 11. Juni.
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3: Es ist 14.16 Uhr, liebe Autofahrer. Der Radio Today Verkehrsdienst meldet A8. Bei der B318 gibt es Gefahr durch einen defekten PKW. A9 München Richtung Nürnberg zwischen Pfaffenhofen und Dreieck-Holledau Gefahr durch eine Entenfamilie auf der Fahrbahn. Hier bitte ganz besondere Vorsicht. A92 Deggendorf Richtung München zwischen Ausfahrt A92 und Ausfahrt A9. Gefahr durch einen Gegenstand. Hier liegt ein Plastikteil auf dem linken Fahrstreifen und ein größeres Kunststoffteil. A94 Passau Richtung München zwischen Anzing und Parsdorf ist der Standstreifen blockiert. Hier hat es einen Unfall gegeben und es gibt auch 3 Kilometer Stau. A99 München Nord Richtung Süd zwischen Ottobrunn und Kreuz München Süd 1 Kilometer Stau und Mittlerer Ring zwischen Brudermülltunnel und Kandetunnel 1 Kilometer Stau. Radio Today wünscht allen, die unterwegs sind, eine gute und sichere Fahrt.
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3: Blitzeranhänger habe ich in der Ottobrunner Straße in Unterhaching Richtung A8, in der Ortsdurchfahrt Sauerlach Richtung München, am Ortseingang Erding von Bockhorn kommend, in der Ortsdurchfahrt Dietersheim in beiden Richtungen und nochmal in beiden Richtungen zwischen Holzkirchen und Otterfing. Es gibt reguläre Blitzer in der Gartenstadtstraße Richtung Friedenspromenade und Michi meldet Karlsfeld auf der Hochstraße am See. Da steht ein Caddy. Radio Tude wünscht allen eine gute und sichere Fahrt.
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3: Es gibt heute lockere Wolken, immer mal wieder die Sonne, aber nachmittags können so langsam von den Alpen her Regen und Gewitter raufziehen, gegen Abend vielleicht sogar sintflutartige Regenfälle, Hagel und Sturmböen. Die Temperaturen erreichen heute 21 bis maximal 26 Grad. In der Nacht zieht das Ganze dann Richtung Osten wieder ab. Und auch morgen und auch übers lange Wochenende bleibt es wechselhaft. Es kann schauern, gewittern, zwischendurch aber auch mal wieder Sonne. In München-Thalkirchen messen wir jetzt 26 Grad und einen Blick auf die Zeit 14.18 Uhr.

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1: Es hat einen Unfall mit einer Falschfahrerin gegeben. Mehr dazu in Kürze bei der Tour der Lokalwelle.
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1: Die Chainsmokers mit Paris um 14.29 Uhr. Eine Falschfahrerin hat auf der Bundesstraße 8 bei Seukendorf, das ist im Landkreis Fürth, einen schweren Frontalzusammenstoß verursacht. Die 66-Jährige sei am Nachmittag mit ihrem SUV entgegen der vorgeschriebenen Fahrtrichtung auf der Südwesttangente unterwegs gewesen und mit dem Wagen eines 22-jährigen Mannes zusammengestoßen. Das teilte das Polizeipräsidium Mittelfranken mit. Beide wurden schwer verletzt. Der 22-Jährige wurde mit einem Rettungshubschrauber in eine Klinik geflogen. Die 66-Jährige kam mit dem Rettungsdienst in ein Krankenhaus. An beiden Fahrzeugen entstand laut Polizei Totalschaden. Die Verkehrspolizei nahm den Unfall auf. Auf Anordnung der Staatsanwaltschaft wurde ein Gutachter hinzugezogen und das Fahrzeug der Frau sichergestellt. Die Südwesttangente war zur Unfallaufnahme in Richtung Nürnberg-Fürth dann gesperrt. Hier noch ein aktueller Blitzer, ein Anhänger zwischen Holzkirchen und Otterfing in beiden Richtungen. Wenn ihr noch einen Blitzer für uns habt, könnt ihr euch gerne jederzeit melden unter 089 723 2000. Und jetzt Musik am Stück. Ich habe Klassiker von den Blues Brothers und von Bob Dylan.

14.40 Uhr, liebe Autofahrer. Der Radio Today Verkehrsdienst meldet A8. Bei der B318 Gefahr durch einen defekten PKW A9 München Richtung Nürnberg. Zwischen Pfaffenhofen und Dreikolledau Gefahr durch eine Entenfamilie auf der Fahrbahn A92 Deggendorf Richtung München. Zwischen der Ausfahrt A92 und A9 Gefahr durch einen Gegenstand auf dem linken Fahrstreifen. Hier liegt ein Plastikteil. A94 Passau Richtung München zwischen Anzing und Parsdorf. Da ist der Standstreifen blockiert. Es hat einen Unfall gegeben. Es gibt auch 3 Kilometer Stau. A99 München Nord Richtung Süd zwischen Ottobrunn und Kreuz München Süd. 1 Kilometer Stau in Mittlerer Ring zwischen Brudermühltunnel und dem Kannetunnel 1 Kilometer. Radio Today wünscht allen, die unterwegs sind, eine gute und sichere Fahrt. Da sind noch die Blitzeranhänger Ottobrunner Straße in Unterhaching Richtung A8. Die Ortsdurchfahrt Sauerlach Richtung München, Ortseingang Erding von Bockhorn kommend und die Ortsdurchfahrt Dietersheim beidseitig. Außerdem Gartenstraße, hier ist ein regulärer Blitzer Richtung Friedenspromenade und Karlsfeld auf der Hochstraße am See, da blitzt es aus einem Caddy heraus. Danke an euch fürs Melden. Wenn ihr wisst, wo es blitzt, wisst ihr, wo ihr anrufen müsst. Unter 089 723 2000. Run Through the Jungle, jetzt von CCR.

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1: Es gab 5 Verletzte, ein Betrunkener hat ein Auto gerammt, mehr dazu gleich.
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1: I'll be sure, night and day, um 14.50 Uhr. Und bei einem schweren Verkehrsunfall im niederbayerischen Landkreis Straubing-Bodegen sind heute Morgen 5 Insassen eines Autos verletzt worden und drei davon schwer. Wie eine Sprecherin der Bundespolizeiinspektion Straubing mitteilte, war ein 58-Jähriger gegen 7.30 Uhr auf der B20 zwischen Eiterhofen und Straubing mit seinem LKW auf einen vorausfahrenden Wagen aufgefahren. Durch die Wucht des Zusammenstoßes erlitten ein 44-Jähriger, eine 22-Jährige sowie eine 62-Jährige schwere Verletzungen. Rettungskräfte brachten sie in umliegende Krankenhäuser. Ein 40-Jähriger und ein 28-Jähriger kamen nach derzeitigem Stand mit leichten Blessuren davon. Laut Polizeiangaben wurde bei dem Lastwagenfahrer eine Alkoholisierung festgestellt. Die Beamten ordneten daraufhin eine Blutentnahme an. Gegen ihn sei nun ein Ermittlungsverfahren unter anderem wegen Gefährdung des Straßenverkehrs eingeleitet worden. Die B20 blieb während der Unfallaufnahme in beiden Fahrtrichtungen bis etwa 10.15 Uhr gesperrt. Ich habe immer noch einen aktuellen Blitzer, einen Anhänger in der Ortsdurchfahrt Dietersheim. Der blitzt in beide Richtungen. Wenn ihr noch einen seht, meldet euch gern bei uns im Studio unter 089 723 2000. Und jetzt End of the World von Miley Cyrus.
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1: 15 Uhr und hier geht's weiter mit den besten Meldungen aus der Region. Gute Musik, Janina Dietz für euch im Studio. In der nächsten halben Stunde Musik von Stevie Nicks und jetzt die Rolling Stones. Beast of Burden.
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1: Ich bin Oliver Urbanke. In Deutschland arbeiten so viele Menschen in Teilzeit wie nie zuvor. Laut dem Institut für Arbeitsmarkt- und Berufsforschung waren es im ersten Quartal rund 40% aller Erwerbstätigen. Im Schnitt arbeiten sie knapp 19 Stunden pro Woche und damit etwas mehr als im letzten Jahr. Insgesamt haben etwas mehr als 45 Millionen Menschen in Deutschland einen Job. Diskriminierung von Menschen nimmt in Deutschland weiter zu. Nach Angaben der Bundesantidiskriminierungsbeauftragten Ataman wandten sich rund 13.000 Menschen an Beratungsstellen, ein Anstieg um 15% im Vergleich zum Vorjahr. Fast die Hälfte der Fälle betraf demnach rassistische Diskriminierung, etwa am Arbeitsplatz oder bei der Wohnungssuche. Die EU will die Zuwanderung besser steuern und hat den Weg freigemacht für sogenannte Rückkehrzentren in Drittstaaten. Was es damit auf sich hat, erklärt Tine Klimach.
2: In die speziellen Rückkehrzentren, sogenannten Return Hubs, außerhalb der EU sollen abgelehnte Asylbewerber kommen, die nicht in ihre Herkunftsländer zurückgebracht werden können. Etwa weil das Heimatland sich weigert, sie zurückzunehmen oder die Bundesregierung keine diplomatischen Beziehungen zu dem betroffenen Staat pflegt.
1: Durch das Schengen-Abkommen soll es eigentlich keine Grenzkontrollen innerhalb der EU geben, doch seit Herbst 2024 finden die an allen deutschen Grenzen statt. Die EU-Kommission schlägt jetzt vor, die wieder abzubauen und stattdessen auf selektive Polizeikontrollen oder technische Alternativen zu setzen. Die deutschen Kontrollen sind zuletzt bis September verlängert worden. Bayern hat das trockenste Frühjahr seit Beginn der Wetteraufzeichnungen vor 145 Jahren hinter sich. Besonders trocken war es laut dem Deutschen Wetterdienst im nördlichen Niederbayern und in der südlichen Oberpfalz. Der DWD betont aber, solche Trockenperioden sind kein neuzeitliches Phänomen. In Regensburg hat es im Frühjahr 1841 sogar noch einmal deutlich weniger geregnet.
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3: 15.16 Uhr, liebe Autofahrer, der Radio Today Verkehrsdienst meldet A9 Nürnberg Richtung München. Zwischen Pfaffenhofen und Allershausen ist der linke Fahrstreifen gesperrt, der mittlere ebenso. Wegen eines Unfalls hier staut es sich. Bei Garching Nord Gefahr durch Gegenstände auf der Fahrbahn, hier liegt ein Kissen. Und A94 Passau Richtung München, zwischen Markt Schwaben und Pasdorf ist der Standstreifen blockiert wegen eines Unfalls. A96 München Richtung Lindau, zwischen Leim und Blumenau ein Unfall mit einem LKW auf dem Standstreifen. Radio Today wünscht allen, die unterwegs sind, eine gute und sichere Fahrt.
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3: Da habe ich im Angebot 4 Blitzeranhänger, einer in der Ottobrunner Straße in Unterhaching Richtung A8, einer in der Ortsdurchfahrt Sauerlach Richtung München, Ortseingang Erding von Bockhorn kommend und die Ortsdurchfahrt Dietersheim in beiden Richtungen. Außerdem blitzt es in der Gartenstadtstraße Richtung Friedenspromenade und in Karlsfeld auf der Hochstraße am See aus einem Caddy. Wenn ihr noch wisst, wo es blitzt, 089 723 2000.
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3: Neben lockeren Wolken scheint auch immer mal wieder die Sonne. Nachmittags ziehen dann von den Alpen her Regen und Gewitter auf. Gegen Abend drohen überall sintflutartige Regenfälle. Es kann hageln, es kann stürmen. Die Temperaturen liegen heute noch zwischen 21 und 26 Grad. In der Nacht zieht das Ganze nach Osten ab und auch morgen und übers lange Wochenende bleibt es dann eher wechselhaft. Es kann schauern, gewittern, zwischendurch scheint aber auch wieder die Sonne. Die Temperatur in Münchenthal-Kirchen liegt jetzt bei 26 Grad und ein Blick auf die Uhr, 15.18 Uhr.
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1: 15.28 Uhr, das war The Weeknd featuring Daft Punk, I Feel It Coming. Und die Münchner Kriminalpolizei, die hat eine Einbruchsserie in der bayerischen Landeshauptstadt aufgeklärt. In der Nacht zu heute nahmen zwei Zivilbeamte im Stadtteil Ludwigsvorstadt einen 42-Jährigen fest. Wie die Polizei mitteilte, sei der Tatverdächtige kurz nach Mitternacht in der Schwanthaler Straße von Zivilbeamten erkannt worden. Gegen den Mann, der ohne festen Wohnsitz ist, habe bereits ein Untersuchungshaftbefehl vorgelegen. Die Polizei hatte zuvor intensive Ermittlungen durchgeführt, da es im gesamten Stadtgebiet immer wieder zu Einbruchdiebstählen gekommen war. Dem 42-Jährigen können den Angaben zufolge inzwischen 23 Fälle zugeordnet werden. Ziel der Beutezüge waren demnach vor allem gewerbliche Objekte. Bei der anschließenden Durchsuchung des von ihm genutzten Hotelzimmers in der Innenstadt stellten die Polizisten tatrelevante Kleidung sowie vermeintliches Diebesgut sicher. Sichergestellt, der Blitzeranhänger, Ortseingang Erding vom Bockhorn kommend, hier bitte Fuß vom Gas. Und wenn ihr noch einen Blitzer seht, 089 723 2000.

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0: 15:40 Uhr, liebe Autofahrer, der Radio Today Verkehrsdienst meldet. A9 Nürnberg Richtung München zwischen Pfaffenhofen und Allershausen ist immer noch der linke Fahrstreifen gesperrt. Ebenso der mittlere, hier hat es einen Unfall gegeben, natürlich staut es sich. Und A9 bei Garching Nord, Gefahr durch Gegenstände auf der Fahrbahn, hier liegt ein Kissen. A94 Passau Richtung München zwischen Markt Schwabe und Parsdorf ist der Standstreifen blockiert wegen eines Unfalls. Und A96 München Richtung Lindau zwischen Leim und Blumenau, Unfall mit einem LKW hier auf dem Standstreifen. Radio Today wünscht allen, die unterwegs sind, eine gute und eine sichere Fahrt. Da habe ich aber auch noch Blitzeranhänger für euch. Gar nicht mal so wenig. In der Ottobrunner Straße in Unterhaching Richtung A8. Ortsdurchfahrt Sauerlach Richtung München. Ortseingang Erding von Bockhorn kommend. Ortsdurchfahrt Dietersheim beidseitig. Und ganz neu der Anhänger vom Helmut gemeldet. A99 Richtung Süd an der Ausfahrt H in der Baustelle. Vielen Dank. Und wenn ihr noch einen Blitzer habt, auch gern melden bei uns. 089723 2000.
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1: Dieser Act, den wir gerade gehört haben, nennt sich Fatback und der Titel ist Is This the Future? Ja, das fragen wir uns alle. Es ist 15.53 Uhr. Und ein Missgeschick beim Toben hat im Münchner Süden zu einem Feuerwehreinsatz geführt. Eine Zweijährige war beim Spielen mit ihrem rechten Bein bis über das Knie zwischen die hölzernen Stege einer Gartenstuhl-Sitzfläche geraten und stecken geblieben. Wie die Feuerwehr mitteilte, kam das Kind weder vor noch zurück. Zuvor hatten die Eltern noch eigenständig versucht, ihre Tochter mit Seife und Öl zu befreien. Da die Versuche jedoch scheiterten, alarmierten sie schließlich die Rettungskräfte. Die Besatzung eines Hilfeleistungslöschfahrzeugs habe vor Ort ein sehr entspanntes Kind im Beisein der Mutter angetroffen, hieß es seitens der Münchner Feuerwehr. Während die Mutter und eine Feuerwehrfrau das Kind ablenkten, sägten weitere Einsatzkräfte einen Holzsteg der Sitzfläche mit einer Metallbügel Säge ein. Anschließend spreizten sie das Holz mit Muskelkraft ab. Das Knie des Kindes habe so unversehrt befreit werden können. Laut dem Einsatzleiter der Leitstelle konnte bereits 20 Minuten nach dem Notruf die Meldung Kind befreit abgesetzt werden. Ja, was sagt man da? Man ruft bei der Feuerwehr an und sagt, Hilfe, mein Kind hat einen Stuhl oder mein Kind ist im Stuhl. Nun denn, also, ist es gut ausgegangen. Andreas meldet noch einen neuen Blitzer. Eversbuschstraße einwärts in Karlsfeld. Höhe Feuerwehr. Vielen Dank. Und wenn ihr noch seht, wo es blitzt, 089723 2000.

5 vor 4, das war's für heute mit der Tudor Lokalwelle. Janina Dietz ist mein Name. Schön, dass ihr mit dabei wart. Und hier geht's weiter mit dem V und den Quick Times. Ich sage Servus, schönen Nachmittag, genießt die Sonne.

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2: 16.02 Uhr. Servus, ihr Lieben. Jetzt ist Schluss mit schlechter Laune, denn es geht weiter mit der richtigen Musikauswahl. Ohne endlos Gelaber versprochen. Mit dem V und der Open Line gegen 16.30 Uhr. Unser Radioflohmarkt.
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1: Ich bin Oliver Urbanke. Bundesgesundheitsministerin Wagen will die Honorarkürzung für Psychotherapeuten nicht stoppen. Das zeigt ein Papier des Gesundheitsministeriums, das der Rheinischen Post vorliegt. Demnach hat das Ministerium die Kürzung um 4,5% geprüft und keine rechtlichen Beanstandungen gefunden. Zuletzt hatte es breite Proteste von Therapeuten gegen die Kürzungen gegeben. Kein Bronzeabzeichen, kein Freibadbesuch. Weil viele Kinder und Jugendliche nicht sicher schwimmen können, wird über strengere Regeln für junge Badegäste diskutiert. Der Bundesverband Deutscher Schwimmmeister fordert jetzt, dass Kinder und Jugendliche unter 16 Jahren ohne Bronze-Schwimmabzeichen Freibäder nur noch in Begleitung eines Elternteils besuchen dürfen. Mehrere Freibäder in NRW haben entsprechend die Regeln schon umgesetzt. Wer in diesem Jahr das Oktoberfest in München besucht, muss für die Maß Bier erneut tief in die Tasche greifen. Die 16-Euro-Marke wird aber nicht geknackt. Fabian Schaffer berichtet.
2: Zwischen 14,80 Euro und 15,90 Euro soll der Liter Festbier kosten, teilte die Stadt München mit. Im vergangenen Jahr reichte die Preisspanne von 14,50 Euro bis 15,80 Euro. Das Oktoberfestbier wird speziell für die Wiesen gebraut. Es hat mehr Stammwürze und einen höheren Alkoholgehalt als andere helle Biere. Die Getränkepreise werden nicht von der Stadt festgelegt. Sie prüft als Veranstalterin lediglich, ob die von den Wirten genannten Preise angemessen sind.
1: Die evangelische Landeskirche streicht angesichts von Personal- und Gläubigenmangels eine zentrale Vorschrift für den Großteil ihrer Beschäftigten. Für die meisten Stellen wird ab 1. Juli keine Mitgliedschaft in der Kirche mehr verlangt. Ausgenommen bleiben Aufgaben in der Verkündung, Konfirmanden- und Religionsunterricht, Seelsorge und Tätigkeiten mit besonderer Verantwortung für das evangelische Profil in der Kirche und die Diakonie, heißt es in einer entsprechenden Mitteilung. Die Münchner Polizei hat einen mutmaßlichen Serieneinbrecher festgenommen. Der 42-Jährige soll für mehr als 20 Einbrüche in den vergangenen Monaten verantwortlich sein. Zivilbeamte verhafteten den Tatverdächtigen gestern Nacht und stellten in einem Hotelzimmer Tatkleidung sicher.
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3: Ein kurzer Blick auf Bayern Straßen. Hier ist der Radio Today Verkehrsdienst und der meldet auf der A92 München Richtung Nürnberg zwischen Ausfahrt A92 und A9. Hier gefahrlich ein defektes Fahrzeug. Auf der A9 Nürnberg Richtung München zwischen Pfaffenhofen und Allershausen, hier haben wir einen Unfall. 1 Kilometer Stau. Auf der A96 Lindau Richtung München zwischen Gilching und Germering Süd, hier ein Unfall. Auf der A99 München Südwest Richtung München Nord zwischen Dreieck München Südwest und Germering Nord, hier haben wir aktuell 2 Kilometer Stau. In der Gegenrichtung zwischen Dreieckfeld-Moching und Ludwigsfeld 1 Kilometer Stau. Und auf dem mittleren Ring zwischen Innsbrucker Ringtunnel und Kirchseeoner Straße ebenfalls Stau. Today wünscht euch eine gute Fahrt.
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3: Es wird geblitzt in Karlsfeld auf der Ebersbuschstraße stadteinwärts und zwar Höhe der Feuerwehr. Dann haben wir 4 Blitzeranhänger auf der Ottobrunner Straße in Unterhaching Richtung A8, dann in der Ortsdurchfahrt Sauerlach Richtung München, in der Ortseinfahrt Erding von Bockhorn kommend, in der Ortsdurchfahrt Dietersheim beidseitig. Für weitere Blitzermeldungen wählt gern die Studionummer 723-2000.
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3: Da freut sich der Garten. Morgen ziehen immer wieder Schauer und einzelne Gewitter durchs Land. Im Laufe des Nachmittags kommt dann aber wieder öfters die Sonne raus. Die Höchstwerte erreichen 16 bis 22 Grad. Die Temperatur hier im sonnigen München-Thalkirchen 26 Grad. Die Zeit, es ist jetzt 16:21 Uhr. Und jetzt geht's weiter mit Sister Sledge.

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1: So ihr Lieben, und gegen 16.30 Uhr startet gleich die Open Line, der Radioflohmarkt, zum Dabeisein, zum Mitmachen von privat an privat. Wie gesagt, könnt ihr anbieten, was ihr wollt, egal wie groß, egal wie teuer. Los geht's gleich um halb.
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3: Servus Fratner, wie geht's dir denn so?
4: Ach du, was soll ich sagen? Mein Garten macht mir Sorgen, der könnte mal wieder so richtig hergerichtet.
3: München Süd. Geschissen, Alter, kennst du denn den Song vom Uwe Schäler nicht?
4: Ein Song? Was für ein Song?
3: Na, der läuft doch gerade im Radio. Hör einmal.
5: Du brauchst deine starken Partner künftig, dann komm zur Teutzer Straße 55.
4: Hey, check gar nichts, was soll das sein?
3: Das ist der Song von der Gartenwelt Uwe Schäler in der Teutzer Straße 55 in Straßler.
6: Servus zusammen.
3: Ja, da schau her, der Uwe Schäler persönlich.
4: Nein, doch. Oh.
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0: Ja, wie spät ist es denn? 16.31 Uhr, die Zeit. Jetzt habt ihr die Möglichkeit, wenn ihr Zeit habt und spontan seid, hier anzurufen, um etwas zu verkaufen. Das Auto muss weg. Der Schrank, Möbel, Elektrogeräte, Sportgeräte, Musikinstrumente, der Steinway-Flügel steht nur rum. 723-2000, jetzt die Nummer.
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0: Und wir sind wirklich live, wenn ihr jetzt anruft. Alle, die jetzt gerade Radio Today hören, ob im Auto, beim Hausputz oder fleißig in der Arbeit oder beim Hot Yoga. Die hören natürlich auch euch. Das erhöht die Verkaufschancen. Manche warten sogar direkt auf die Open Line. Sitzen da mit Zettel und Stift parat und warten auf eure Angebote. Gebt kurz euren Vornamen bekannt, das reicht schon. Zweimal gut verständlich für die Hörer, auch zum Mitschreiben die Telefonnummer. Und beschreibt das Objekt der Begierde kurz stichpunktartig. Zum Beispiel das Doppelbett. 2 Meter mal 2 Meter. Mit Matratze und Lattenrost muss weg. Hängen zu viele Erinnerungen dran, denn ihr seid frisch getrennt oder so ähnlich. Und falls jetzt kein Anruf reingeht, geht natürlich Musik für euch raus, ist ja klar, die besten Classics aller Zeiten, ihr wisst schon, für euch die besten Hörer aller Zeiten. Jetzt geht's weiter mit Loverboy.
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1: Wir haben die passende Musikauswahl auch für den Stau. 16.40 Uhr, die Zeit, ein Blick auf Bayernstraßen. Hier ist der Radio Today Verkehrsdienst und der meldet auf der A92 München Richtung Nürnberg zwischen Ausfahrt A92, Ausfahrt A9, hier Gefahr durch ein defektes Fahrzeug. Auf der A9 Nürnberg Richtung München zwischen Schweitenkirchen und Paunshauser Feld haben wir 3 Kilometer Stau zwischen Pfaffenhofen und Allershausen, der Klassiker Stau. Auf der A94 München Richtung Passau zwischen Kreuz München Ost und Markt Schwaben 2 Kilometer Stau. A96 Lindau Richtung München zwischen Gilchen und Germering Süd, hier ein Unfall. Auf der A99 München Nord Richtung München Südwest zwischen Dreieck Feldmoching und Tunnel Allach 5 Kilometer Stau und die Strecke zwischen Dreieck München Südwest und Tunnel Aubing 2 Kilometer Stau. Today wünscht euch eine gute Fahrt. Gebitzfeld auf der Stadelheimer Straße, stadtauswärts bei der JVA, danke Tom. In Karlsfeld auf der Ebersbusstraße, stadteinwärts Höhe der Feuerwehr. Dann haben wir 4 Blitzer-Anhänger, einmal auf der Ottobrunner Straße, in Unterhaching Richtung A8, in der Ortsdurchfahrt Sauerlach Richtung München, in der Ortseinfahrt Erding von Bockhorn kommend, in der Ortsdurchfahrt Dietersheim beidseitig. Für weitere Blitzer wählt gern die 723 2000.

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1: In München soll eine Brücke abgerissen werden. Daraufhin wird eine Autobahn gesperrt. Welche und ab wann die Sperrung gilt, erfahrt ihr natürlich nur, wenn ihr dran bleibt hier auf Radio.
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0: 16.50 Uhr, die Zeit. 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Für den Abriss einer Brücke wird die A96 in München von morgen Abend an für mehrere Tage gesperrt. Die Stadtwerke München brechen die Brücke Fürstenrieder Straße, die im Stadtteil Leim nahe dem Westpark über die Autobahn führt, um sie im Anschluss neu aufzubauen. Die Sperre soll von Mittwoch um 22 Uhr, also morgen, bis Montag um 5 Uhr in der Früh dauern. Die Bauarbeiten sollen nach Angaben der Stadtwerke rund um die Uhr stattfinden, um den Vorgang so kurz wie möglich zu halten und die Autobahn bis zum Einsetzen des Pendelverkehrs am Montag wieder freigeben zu können. Die Brücke wird im Zuge des Projekts Tram Westtangente zusammen mit der Autobahn GmbH des Bundes erneuert. Anwohner bekommen während der voraussichtlich laufenden Arbeiten Hotelübernachtungen angeboten. Hoffentlich keine billige Absteige. Und was haben wir hier noch? Ah, ja, genau, der Blitzer auf der Stadelheimer Straße statt auswärts bei der JVA. Für weitere Blitzer wählt gern die Studionummer 723-2000. Und weil das Leben so wundervoll ist, wenn die Sonne scheint, geht's jetzt weiter mit Hertz.
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2: Es ist jetzt 17 Uhr genau. Schön, dass ihr dabei seid in der zweiten Stunde der Quicktimes am Dienstag, dem 2. Juni. Jetzt geht's gleich weiter mit den Classics, dem V aus München, Thalkirchen und das auf Radio.
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1: Ich bin Oliver Urbanke. Die neuen verschärften Abschieberegeln der EU stoßen in Deutschland auf Kritik. Geplant sind unter anderem sogenannte Rückkehrzentren außerhalb der EU, in die abgelehnte Asylbewerber geschickt werden sollen. Eine Migrationsforscherin findet das schwierig, da sichergestellt werden müsse, dass die hier geltenden menschenrechtlichen Schutzstandards auch dort sichergestellt sind. Bislang hat sich noch kein Land bereit erklärt, so ein Zentrum zu bauen. Der Anteil der Menschen, die in Teilzeit arbeiten, hat einen Höchststand erreicht. Im ersten Quartal lag er bei über 40%. Gleichzeitig sind 270.000 Vollzeitjobs weggefallen, aber nur 150.000 neue Teilzeitstellen dazugekommen. Und die Teilzeitbeschäftigten arbeiten mit 19 Stunden pro Woche etwas länger, so die Behörden. Positiv, der Krankenstand ist im Vergleich zum Vorjahr leicht gesunken. Die meisten Menschen, die 2025 hier eingebürgert worden sind, haben ihre ursprüngliche Staatsbürgerschaft behalten. Wie eine Umfrage des Mediendienstes Integration zeigt, lag die Quote der Doppelstaatlichkeit bei 85-98%. Die wenigen Neubürger, die sich dagegen entschieden haben, taten das, weil sie entweder vor der Einbürgerung staatenlos waren oder weil ihr Herkunftsland die Mehrstaatlichkeit nicht gestattet. Bekommt Deutschland einen Sitz im UN-Sicherheitsrat? Der SPD-Außenpolitiker Stegner ist da guter Dinge. Deutschland und gerade Außenminister Wadephul hätten einen guten Job gemacht, sagt er der Rheinischen Post. Die UN-Generalversammlung in New York entscheidet am Mittwoch über die neuen nicht ständigen Mitglieder des höchsten UN-Gremiums für 2027 und 2028. Die deutsche Nationalmannschaft ist zur Fußball-Weltmeisterschaft aufgebrochen. Von Frankfurt aus startete der Flieger zum 9-Stunden-Flug nach Chicago. Dort findet am Samstag noch die WM-Generalprobe gegen die Auswahl der USA statt. Sonja Pahl berichtet.
2: Der ganz normale Linienflieger ist mit etwa dreiviertelstündiger Verspätung los, weil in Frankfurt hier ein kurzes Gewitter runtergekommen ist. Neuer, Kimmich und Co. kamen aber gerade so trockenen Fußes in den Flieger. Die meisten in beigen oder dunkelblauen Anzügen. Vor dem Abflug gab es noch eine kleine Party mit Kindern, die viel Glück gewünscht haben.
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3: Der Radio Today Verkehrsdienst meldet auf der A9 Nürnberg Richtung München zwischen Schweitenkirchen und Paunzhauser Feld 4 Kilometer Stau. Auf der A9 München Richtung Nürnberg zwischen Eichfeld und Pfaffenhofen, hier haben wir 2 Kilometer Stau. Auf der A92 München Richtung Nürnberg zwischen Ausfahrt A92 und der Ausfahrt A9, hier haben wir Gefahr durch ein defektes Fahrzeug. Auf der A94 München Richtung Passau zwischen Kreuz München Ost und Parsdorf, hier ein Unfall mit einem LKW. Auf der A99 München Südwest Richtung München Nord zwischen Dreieck München Südwest und Germering Nord 2 Kilometer Stau. Zwischen Dreieckfeld-Moching und Ludwigsfeld 3 Kilometer Stau. Auf dem mittleren Ring zwischen Ramersdorf und Schlüsselbergstraße 1 Kilometer Stau. Das ist ausbaufähig zum Feierabend hin. Today wünscht euch eine gute und sichere Fahrt.
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3: Der Blitz wird am Anfang der Stadelheimer Straße stadtauswärts, dann in Karlsfeld auf der Ebersbusstraße stadteinwärts, in der Ortsdurchfahrt Dietersheim, in der Ortseinfahrt Erding von Bockhorn kommend, in der Ortsdurchfahrt Sauerlach Richtung München, dann auf der Ottobrunner Straße in Unterhaching. Für weitere Blitzer wählt die 723-2000.
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3: Morgen ziehen immer wieder Schauer und einzelne Gewitter durchs Land. Im Laufe des Nachmittags kommt dann wieder öfters die Sonne raus. Die Höchstwerte erreichen 16 bis 22 Grad. Die Temperatur hier gemessen im München-Thalkirchen, im sonnigen sozusagen, 25 Grad. Die Zeit, es ist jetzt 17.18 Uhr.
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1: Nach Wochen stagnierender Verhandlungen zwischen den Iran und den USA berichten iranische Medien von einem Ende der Verhandlungen zwischen den Kriegsparteien. Mehr dazu gleich.
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17.28 Uhr die Zeit. 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Nach Wochen stagnierender Verhandlungen zwischen dem Iran und den USA berichten iranische Medien von einem Ende der Verhandlungen zwischen den Kriegsparteien. Seit mehreren Tagen fänden keine Gespräche mehr zwischen Teheran und Washington statt. Das berichtete die Nachrichtenagentur Fars, die den mächtigsten Revolutionsgarden nahesteht. Das Ende der indirekten Verhandlungen mit den USA komme im Zuge des andauernden Krieges Israels im Libanon und hatte gestern die iranische Agentur TASS berichtet. Solange der Krieg dort weitergehe, gäbe es keine Gespräche. Der Helmut hat gerade einen Blitzer bestätigt, und zwar den am Anfang der Stadelheimer Straße Richtung Neuperlach, also stadtauswärts. Danke, Helmut. Und einen neuen gemeldet, und zwar im Baustellenbereich der A99 Richtung Salzburg, Höhe der Anschlussstelle H im 80er Bereich. Danke dir, Helmut, dir eine blitzfreie Weiterfahrt in den Feierabend. Und für euch geht's natürlich auch weiter mit den besten Classics aller Zeiten. Falls ihr noch einen Blitzer melden möchtet, gerne unter der 723 2000.

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1: 17.42 Uhr, die Zeit. Ein Blick auf Bayerns Straßen. Hier ist der Radio Today Verkehrsdienst. Auf der A9 München Richtung Nürnberg zwischen Allershausen und Pfaffenhofen staut es sich. Auf der A92 München Richtung Nürnberg zwischen Ausfahrt A92 und A9 hier gefahrt ich ein defektes Fahrzeug. Auf der A94 München Richtung Passau zwischen Kreuz München Ost und Parsdorf ein Unfall. Auf der A99 und zwar zwischen Kirchheim und Kreuz München Ost hier gefahrt ich Gegenstände und einen defekten Pkw. Auf der Fahrbahn zwischen Dreieck Feldmoching und Ludwigsfeld haben wir Stau zwischen Freier Mitte und Tunnel Aubing das gleiche. Dann auf der B471 Oberschleißheim Richtung H zwischen Graf Zeppelinplatz und Garching. Hier staut es sich auf dem Mittleren Ring zwischen Georg Brauchlering und der Landshuter Allee zwischen Luise-Kieselbach-Tunnel und Sendling. Today wünscht euch eine gute und sichere Fahrt. Gebitzfeld am Anfang der Stadelheimer Straße, stadtauswärts, in Karlsfeld auf der Eversbusstraße, stadteinwärts, auf der A99 Richtung Salzburg, Höhe H, im Baustellenbereich bei der Brücke, in der Ortsdurchfahrt Dietersheim, beidseitig in der Ortseinfahrt Erding, von Bockhorn kommend, in der Ortsdurchfahrt Sauerlach Richtung München, auf der Ottobrunner Straße in Unterhaching. Für weitere Blitzer wählt die Studionummer 723 2000. Und jetzt geht's weiter mit den Classics. Marie.

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1: In der nächsten Meldung geht es ganz nach oben in Deutschland, nämlich auf Sylt. Und was da los ist, das erfahrt ihr gleich.
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0: 17.52 Uhr die Zeit. 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Im Zentrum von Westerland auf Sylt ist das große Betonvordach eines Mehrfamilienhauses mit Geschäften auf dem Bürgersteig gestürzt. Wäre der Sonnenschutz vor dem Geschäft nicht ausgefahren gewesen, hätten sich dort möglicherweise Kunden aufgehalten und von den herabstürzenden Betonteilen getroffen werden können. Das Gebäude wird als kombinierter Komplex mit Einzelhandel im Erdgeschoss sowie Ferienwohnungen in den oberen Etagen genutzt. Viele Geschäfte müssen zunächst geschlossen bleiben, weil die Schaufenster zersplittert sind und die Eingänge nicht passierbar sind. Das intakte Dach angrenzender Läden wurde mit einem Spezialgerüst abgestützt, um zu verhindern, dass auch hier Betonteile herabstürzen. Verletzt wurde laut Polizei gestern Abend Gott sei Dank niemand. Ja, in Schleswig-Holstein ist ein anderer Wind unterwegs. Oft über Stärke 4. Das formt den Charakter. Obwohl da gar nichts mit Wind zu tun hatte. Aber egal, am Anfang der Stadelheimer Straße, hier werdet ihr fotografiert. Statt auswärts, wenn ihr zu schnell seid, das ist sicher. Und falls ihr auch noch einen Blitzer entdeckt habt, den melden möchtet, gerne hier bei mir im Studio unter der 723-2000. Weiter geht's jetzt mit Cheap Trick.
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2: 18.03 Uhr die Zeit, schön, dass ihr dabei seid in der dritten Stunde der Quicktimes. Weiter geht's natürlich in den Regen hinein, wollte ich jetzt sagen. Nein, in einen schönen, verdienten Feierabend, für die meisten zumindest, mit der richtigen Musikauswahl und dem V auf Radio Today.
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1: Ich bin Oliver Urbanke. Die Antidiskriminierungsstelle des Bundes verzeichnet so viele Fälle von Diskriminierung wie nie zuvor. 13.000 Menschen haben sich im vergangenen Jahr an die Beratungsstelle gewandt, weil sie sich benachteiligt sahen. Das waren 15% mehr als im Jahr davor. Ursula Winkler berichtet.
2: Am häufigsten, bei mehr als 40% der Fälle, ging es um Rassismus. Registriert wurden etwa fremdenfeindliche Beleidigungen und Abwertungen. Oder die Menschen sahen sich wegen ihrer Herkunft benachteiligt, etwa im Bewerbungsprozess, bei der Wohnungssuche oder bei Arztterminen. Rassistische Einstellungen verfestigen sich und führen zu deutlich heftiger erlebter Diskriminierung, sagte die Antidiskriminierungsbeauftragte Attermann.
1: Auch Beamte sollen langfristig einen Beitrag in die gesetzliche Rentenversicherung einzahlen müssen. Dafür spricht sich Bundesarbeitsministerin Baas aus. Der Rheinischen Post sagte die SPD-Politikerin, für eine große Reform brauche man ein gemeinsames System. Wenn alle einzahlen würden, hätte man mehr im Topf und der Staat müsse nicht so viel zuzahlen. So Baas weiter. Die Bahn arbeitet daran, pünktlicher zu werden, und das scheint ihr immer besser zu gelingen. Im Mai hat das Unternehmen seine selbst gesteckten Ziele erreicht, schreibt die Süddeutsche Zeitung. Demnach waren etwas mehr als 61% der ICE- und Intercity-Züge pünktlich. Damit lag die Quote zwar unter den Werten der beiden Vormonate, blieb aber oberhalb der Marke von 60%. Nicht erfasst werden in der Statistik ausfallende Züge. Unter 16 Euro. Das Münchner Referat für Arbeit und Wirtschaft hat den Bierpreis für das Oktoberfest 2026 bekannt gegeben. Die Maß auf dem größten Volksfest der Welt kostet in diesem Jahr zwischen 14,80 Euro und 15,90 Euro. Damit ist der Höchstpreis 10 Cent über dem vom vergangenen Jahr. Die deutsche Fußballnationalmannschaft ist zur WM aufgebrochen. Mit etwas Verspätung wegen eines Gewitters startete am Mittag die Linienmaschine der Lufthansa mit dem DFB-Team an Bord von Frankfurt nach Chicago. Am Samstag findet hier ein letztes Testspiel gegen Gastgeber USA statt. Das erste Gruppenspiel gegen WM-Neuling Curaçao ist dann am 14. Juni.
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3: Vom Public Viewing, ein Viewing auf die Straßen von Bayern. Der Radio Today Verkehrsdienst meldet auf der A9 Nürnberg Richtung München zwischen Pfaffenhofen und Allershausen der Klassiker. Hier haben wir Stau auf der A94 München Richtung Passau zwischen Kreuz München Ost und Parsdorf. Hier ein Unfall mit einem LKW. Auf der A99 zwischen Neuherberg und Dreieckfeld-Moching. Hier haben wir gefahrlich eine Matratze auf der Fahrbahn. Die saugt sich dann voll Regen gleich. Und dann haben wir zwischen Dreieck München Südwest und Tunnel Aubing 3 Kilometer Stau. Auf der B471 Garching Richtung H, hier bei Garching ein Unfall. Auf dem mittleren Ring zwischen Innsbrucker Ringtunnel und Kirchseeoner Straße haben wir Stau. Today wünscht euch eine gute Fahrt.
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3: Geblitzdings werdet ihr nur, wenn ihr zu schnell seid, zum Beispiel am Anfang der Stadelheimer Straße stadtauswärts, in Karlsfeld auf der Ebersbusstraße stadteinwärts. Dann haben wir ein paar Anhänger auf der A99 Richtung Salzburg. Höhe Anschlussstelle H im Baustellenbereich bei der Brücke. In der Ortsdurchfahrt Dietersheim beidseitig. In der Ortseinfahrt Erding von Bockhorn kommend. In der Ortsdurchfahrt Sauerlach Richtung München. Dann auf der Ottobrunner Straße in Unterhaching Richtung Autobahn. Für weitere Blitzer wählt gern die 723.
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3: Auch morgen immer wieder Schauer und einzelne Gewitter. Im Laufe des Nachmittags kommt dann aber öfters mal die Sonne raus. Die Höchstwerte liegen zwischen 16 und 22 Grad. Die Temperatur hier im noch trockenen München-Thalkirchen 25 Grad. Und die Zeit, es ist jetzt 18.19 Uhr.
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1: Israel hält an seiner harten Linie gegenüber den Hisbollahs im Libanon fest. Mehr dazu gleich.
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18:28 Uhr, die Zeit. 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Israel hält an seiner harten Linie gegenüber der pro-iranischen Hisbollah-Miliz im Libanon fest. Auch ungeachtet des von US-Präsident Donald Trump verkündeten Stopps gegenseitiger Angriffe. Ministerpräsident Benjamin Netanyahu teilte am Abend auf der Plattform X mit, er habe mit Trump gesprochen und ihm mitgeteilt, dass Israel Terrorziele in der libanesischen Hauptstadt Beirut angreifen werde, sollte die Hisbollah ihre Angriffe auf israelische Städte nicht einstellen. Kurz zuvor hatte Trump auf seiner Plattform Truth Social angekündigt, Israel und die Hisbollah würden ihre gegenseitigen Angriffe zunächst stoppen. Der Michi hat einen Blitzer gemeldet. Danke dir, Michi, dir eine blitzfreie Weiterfahrt in den Feierabend in Solln auf der Heilmannstraße. Statt auswärts werdet ihr fotografiert, wenn ihr zu schnell seid. Der Blitzer wurde gerade erst aufgebaut. Für weitere Blitzer, die ihr entdeckt habt und melden möchtet, wählt gern hier unsere Studionummer 723 2000. Weiter geht's jetzt mit Guns N' Roses.

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1: 18.40 Uhr die Zeit, ein kurzer Blick auf Bayern Straßen. Hier ist der Radio Today Verkehrsdienst und der meldet auf der A9 Nürnberg Richtung München zwischen Pfaffenhofen und Paunshauser Feld ein Unfall. Auf der A94 München Richtung Passau zwischen Kreuz München Ost und Parsdorf ein Unfall. Auf der A99 München Südwest Richtung München Nord zwischen Dreieck München Südwest und Tunnel Aubing haben wir 2 Kilometer Stau. Und auf der B471 Garching Richtung H bei Garching hat es ebenfalls gekracht. Today wünscht euch dennoch eine gute und sichere Fahrt. Hier, wir beginnen mit dem neuesten Blitzer von Michi gemeldet. In Solln auf der Hallmannstraße statt auswärts. Dann wird geblitzt am Anfang der Stadelheimer Straße statt auswärts. In Karlsfeld auf der Eversbusstraße statt einwärts. Höhe der Feuerwehr. Es folgen ein paar Anhänger. Auf der A99 Richtung Salzburg. Höhe Anstoßstelle H im Baustellenbereich bei der Brücke. In der Ortsdurchfahrt Dietersheim beidseitig. In der Ortseinfahrt Erding von Bockhorn kommend. In der Ortsdurchfahrt Sauerlach Richtung München. Und auf der Ottobrunner Straße in Unterhaching Richtung A8. Für weitere Blitzerentdeckungen wählt gern hier die 723 2000.

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1: Eine mutmaßlich illegale Glücksspielrunde haben Ermittler in Heilbronn aufgedeckt. Mehr dazu gleich.
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0: 8.51 Uhr, die Zeit. Ihr hört die QuickTimes auf Radio Today. Eine mutmaßlich illegale Glücksspielrunde haben Ermittler in Heilbronn aufgedeckt. Drei Männer im Alter von 44, 42 und 30 Jahren sollen in Banden- und gewerbsmäßiger Struktur Pokerspiele veranstaltet haben. Die Spiele haben demnach seit November 25 in einer Gaststätte teilweise zweimal wöchentlich stattgefunden. In der Nacht auf Freitag ertappten die Beamten die Verdächtigen bei der Pokerrunde und nahmen sie fest. Neben den drei Männern wurden auch 12 mutmaßliche Spieler festgenommen. Bei den anschließenden Durchsuchungen fanden die Beamten eine mittlere fünfstellige Bargeldsumme wie einen Pokertisch. Außerdem stellten sie einen Teleskop-Schlagstock und ein Pfefferspray sicher. Die hat jetzt das Glück erst einmal verlassen, aber Pech im Spiel, Glück in der Liebe, so heißt es ja. Und hier noch ein Blitzer in Solln auf der Hallmannstraße. Statt auswärts für weitere Blitzer die 723-2000.
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2: 19:01 nochmal auf Deutsch. 19:01 die Zeit. Schön, dass ihr dabei seid. In der letzten Stunde der Quick Times mit der letzten Open Line gegen Halb und dem V aus München-Thalkirchen auf.
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1: Ich bin Oliver Urbanke. Mehr als die Hälfte der Erwachsenen hierzulande bringt zu viele Kilos auf die Waage. Laut Statistik lag der Body Mass Index 2025 bei den Betroffenen bei über 25 und das stufen Fachleute als übergewichtig ein. Männer sind häufiger betroffen als Frauen. Die Durchschnittswerte liegen bei 86,5 bzw. knapp 70 Kilo. Alle Angaben zu Gewicht und Größe beziehen sich auf erwachsene Personen ab 18. Die zunehmende Hitze im Sommer belastet vermutlich die meisten. Besonders hart trifft das aber ältere Menschen. Gewerkschafts- und Kirchenvertreter fordern jetzt, pflegebedürftige Senioren besser zu schützen. Investitionen in Millionenhöhe seien dafür nötig. Ein Diakonie-Pflegeexperte spricht von jährlich wiederkehrenden Ausnahmezuständen. Das kratze an der Menschenwürde. Weil viele Kinder und Jugendliche nicht sicher schwimmen können, fordert der Bundesverband Deutscher Schwimmmeister, dass Kinder und Jugendliche unter 16 ohne Bronzeabzeichen Freibäder nur noch in Begleitung ihrer Eltern besuchen dürfen. Ursula Winkler berichtet.
2: Viele Kinder tragen ihr Seepferdchen stolz auf der Badehose, aber wirklich sicher im Wasser sind sie erst nach der Bronzeprüfung. Da müssen sie unter anderem zeigen, dass sie 15 Minuten am Stück schwimmen können. Die Deutsche Lebensrettungsgesellschaft findet die Idee einer Bronzepflicht im Freibad gut. Die Verantwortung für Kinder und Jugendliche lasse sich nicht auf das Schwimmbadpersonal übertragen, heißt es von der DLRG.
1: Wer den Kölner Dom besuchen möchte, muss ab nächsten Monat 12 Euro Eintritt dafür zahlen. Das Domkapitel hat die neuen Ticketpreise veröffentlicht. Kinder und Menschen mit Behinderungen kommen weiter kostenlos rein, ebenso Besucherinnen und Besucher von Gottesdiensten. Mit den Einnahmen soll der Erhalt des Doms bezahlt werden. Das hat allein im Jahr 2024 14 Millionen Euro gekostet. Das Wetterphänomen El Niño sorgt weltweit für ein erhöhtes Extremwetterrisiko, etwa für Dürre oder Starkregen. Laut Weltwetterorganisation wird El Niño in den nächsten Wochen wieder beginnen und möglicherweise stark ausfallen. Bei dem Phänomen erwärmt sich die Wasseroberfläche im Pazifik, was weltweit Auswirkungen auf Wind, Luftdruck und Niederschläge hat.
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3: Der Radio Today Verkehrsdienst meldet nicht störungsfreien Verkehr. Eine Meldung habe ich auf der B471 Garching Richtung H. Bei Garching hier ein Unfall. Ansonsten euch da draußen eine gute Fahrt.
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3: Geblitzt werdet ihr, wenn ihr zu schnell seid, in Solln auf der Hallmannstraße, am Anfang der Stadelheimer Straße, statt auswärts in Karlsfeld, auf der Ebersbuschstraße, statt einwärts Höhe der Feuerwehr, auf der A99 Richtung Salzburg, Höhe Anschlussstelle H, in der Ortsdurchfahrt Dietersheim, dann in der Ortseinfahrt Erding, in der Ortsdurchfahrt Sauerlach, auf der Ottobrunner Straße in Unterhaching. Für weitere Blitzer die 723-2000.
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3: Auch morgen ziehen immer wieder Schauer und einzelne Gewitter durch den Freistaat. Im Laufe des Nachmittags kommt wieder öfters die Sonne raus. Die Höchstwerte erreichen 16 bis 22 Grad. Die Temperatur hier im dunklen München, Thalkirchen 23 Grad, kurz vorm Regenschauer. Die Zeit, es ist jetzt 19.18 Uhr.
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1: Gegen 19.30 Uhr startet die letzte Open Line für euch, die letzte Chance, um hier etwas zu verkaufen, ob es Ersatzteile sind, Fahrzeuge, Sportgeräte, was auch immer, von privat an privat, auch wenn ihr was sucht, unter der 723 2000. Gleich gegen halb.
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3: Servus, Fratner, wie geht's dir denn so?
4: Ach du, was soll ich sagen? Mein Garten macht mir Sorgen. Der gehört mal wieder so richtig hergerichtet.
3: München Süd. Geschissen, Alter. Kennst du denn den Song von Uwe Schäler nicht?
4: Ein Song? Was für ein Song?
3: Gartenwelt. Na, der läuft doch gerade im Radio. Hör einmal.
5: 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Dann komm zur Teutzer Straße 55.
4: Hey, check gar nichts. Was soll das sein?
3: Es ist der Song von der Gartenwelt Uwe Schäler in der Teutzer Straße 55 in Straßler.
6: Servus zusammen.
3: Ja, da schau her, der Uwe Schäler persönlich.
4: Nein, doch. Oh.
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0: 19.31 Uhr die Zeit. Jetzt startet die Open Line. Jetzt habt ihr die Möglichkeit, hier etwas zu verkaufen. Von Privat an Privat. 723 2000, die Nummer, die Studionummer. Egal was, Hauptsache ohne gewerblichen Hintergrund, egal wie groß, egal wie teuer, könnt ihr alles anbieten. Sammlungen.
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0: Vielleicht möchte ich dir einen Aufruf machen. Seit dem Umziehen, der ganze Keller muss leer gemacht werden. Jedes Stück 1 Euro. Oder ihr sucht eine Garage, eine Wohnmöglichkeit. Jemand, der mit eurem Hund Gassi geht. Oder ihr habt gestern 100 Euro verloren und das ist natürlich Quatsch. 089 723 2000, der letzte Aufruf. Morgen dann die Open Line gegen 7.30 Uhr. Aber geht doch jetzt mal in Gedanken eure Lagerräume durch. Speicher. Die Hallen. Braucht man 10 Autos? Nein. Man kann ja immer nur in einem gleichzeitig sitzen. Braucht man 10 Fahrräder? Eigentlich nicht. Oder 20 Uhren? 8 vielleicht, wenn man ein Oktopus wäre. Aber eigentlich braucht man gar keine Uhr, ist ja immer jetzt. Und jetzt ist der Zeitpunkt, wo ich jetzt die nächste Musik reinmache, und zwar Loving Spoonful.

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1: 19.40 Uhr die Zeit. 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Hier ist der Radio Today Verkehrsdienst und er meldet störungsfreien Verkehr im Sendegebiet. Today wünscht euch eine gute Fahrt. Geblitzt wird in Solln auf der Heilmannstraße, am Anfang der Stadelheimer Straße, auf der A99 Richtung Salzburg, Höhe H. Dann in der Ortsdurchfahrt Dietersheim, in der Ortseinfahrt Erding, dann in der Ortsdurchfahrt Sauerlach Richtung München und auf der Ottobrunner Straße in Unterhaching. Für weitere Blitzermeldungen wählt die 723 2000.
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1: Früher, ganz früher, galt man als stattlich, heute gilt man als dick. Gut, die Hälfte der Menschen in Bayern sind laut einer Stichprobe übergewichtig. Mehr dazu gleich.
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0: 19.47 Uhr, die Zeit. 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Gut, die Hälfte der Menschen in Bayern sind einer Stichprobe zufolge übergewichtig oder fettleibig. Nach Angaben des Landesamts für Statistik lag der errechnete Body Mass Index BMI für 51% der Teilnehmer des Mikrozensus aus dem vergangenen Jahr bei mehr als 25 Punkten, was immer noch schlank ist. Dieser Wert bildet nach Definition der WHO die Schwelle zum Übergewicht. Männer haben demnach mit 61% weit häufiger ein Gewichtsproblem als Frauen. Mit 41%. Mehr als ein Drittel der Bevölkerung in Bayern wird mit einem BMI zwischen 25 und 30 als übergewichtig eingestuft. Weitere 16% sind mit einem BMI von 30 oder höher stark übergewichtig. Und im bayernweiten Durchschnitt liegt dieser Wert bei 25,8 und damit knapp oberhalb der Übergewichtsgrenze. Ja, wenn doch nur die Kartoffelchips am Abend nicht so gut schmecken würden. Das war die QuickTimes am Dienstag, dem 2. Juni. Danke fürs Dabeisein, auch noch bleiben. Weiter geht's jetzt mit der Abendwelle durchs Gewitter, mit der Abendwelle Through the Night. Ich wünsche euch einen schönen Abend, gemütlich, entspannend, ein Schau vom V. Bedanke mich, habe die Ehre, jetzt Feierabend. Aloha, Baba und Servus.
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2: Sie hören Radio Today 89 München, die genaue Zeit. Es ist jetzt 20 Uhr und 3 Minuten.
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1: Ich bin Oliver Urbanke. Bundesgesundheitsministerin Wagen will die Honorarkürzung für Psychotherapeuten nicht stoppen. Das zeigt ein Papier des Gesundheitsministeriums, das der Rheinischen Post vorliegt. Demnach hat das Ministerium die Kürzung um 4,5% geprüft und keine rechtlichen Beanstandungen gefunden. Zuletzt hatte es breite Proteste von Psychotherapeuten gegen die Kürzung gegeben. Die EU-Staaten und das Europaparlament beraten über Fluggastrechte. Dabei geht es etwa um Entscheidungen bei Verspätungen, das Recht auf einen ausgedruckten Boardingpass oder auf kostenloses Handgepäck. Die Positionen gehen weit auseinander. Sollte es in dieser Runde keinen Kompromiss geben, bleibt erstmal alles beim Alten. Die EU will die Zuwanderung besser steuern und hat den Weg freigemacht für sogenannte Rückkehrzentren in Drittstaaten. Was es damit auf sich hat, erklärt Tine Klimach.
2: In die speziellen Rückkehrzentren, sogenannten Return Hubs, außerhalb der EU sollen abgelehnte Asylbewerber kommen, die nicht in ihre Herkunftsländer zurückgebracht werden können. Etwa weil das Heimatland sich weigert, sie zurückzunehmen oder die Bundesregierung keine diplomatischen Beziehungen zu dem betroffenen Staat pflegt.
1: Ab sofort wissen Lkw-Fahrerinnen und Fahrer auf der Autobahn, wo noch ein Parkplatz für sie frei ist. Bundesverkehrsminister Schnieder hat an einer Rastanlage bei Hamm einen neuen Stellplatz-Informationsdienst vorgestellt. Die Belegungsdaten aller 1850 Rastanlagen sind jetzt kostenlos und nahezu in Echtzeit abrufbar. Das soll das lange Suchen nach einem freien Platz endlich beenden. Gut für Lkw-Fahrerinnen und Fahrer und den Logistikstandort Deutschland, so Schnieder. Wer online eine Partnerin oder einen Partner sucht, entscheidet häufig auch nach politischer Orientierung. Das haben Forschende an der Uni Köln herausgefunden. Ausgewertet haben sie vor allem Ergebnisse in den USA. Allerdings, so die Forschenden, gäbe es Parallelen zum Verhalten von Singles in Deutschland. Wer politisch anders denkt, passt demnach nicht zu Lebensstil und Werten.
3: Der Autoverkehrsdienst meldet, auf der A96 von Lindau kommend in Richtung München ist zwischen Gilching und der Anschlussstelle Germering Süd der linke Fahrstreifen blockiert. Bitte achten Sie hier auf die Gefahr durch eine ungesicherte Unfallstelle. Ihr Autoverkehrsdienst wünscht gute Fahrt.

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2: Sie hören Radio Today 89 München. Die genaue Zeit, es ist jetzt 21 Uhr und eine Minute.

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1: Ich bin Oliver Urbanke. In Deutschland arbeiten so viele Menschen in Teilzeit wie nie zuvor. Laut dem Institut für Arbeitsmarkt- und Berufsforschung waren es im ersten Quartal rund 40% aller Erwerbstätigen. Im Schnitt arbeiten sie knapp 19 Stunden pro Woche und damit etwas mehr als im letzten Jahr. Insgesamt haben etwas mehr als 45 Millionen Menschen in Deutschland einen Job. Für Lkw-Fahrerinnen und Fahrer soll es einfacher werden, einen Parkplatz zu finden. Ab heute gibt es den Stellplatz-Informationsdienst mit Daten von allen gut 1800 Rastplätzen. Jan-Henner Reitze berichtet.
2: Lkw-Fahrer sollen nicht mehr lange suchen müssen und so auch schneller runter von Autobahnen und anderen Straßen, wo sie anderen im Weg rumfahren. Gespeist wird die Stellplatzsuchhilfe mit Daten aus dem Mautsystem, nahezu in Echtzeit. Ruhezeiten sollen so besser eingehalten werden können und am Ende alle Verkehrsteilnehmer profitieren von mehr Platz auf den Straßen und einer verbesserten Sicherheit.
1: Die Sommerferien sollen in keinem Bundesland bereits im Juni beginnen. Das fordert der Philologenverband. Die Verbandschefin begründet ihre Forderung damit, dass ein früher Start in die Ferien vor den Abschlussprüfungen Stress verursache, weil Prüfungen und Korrekturen pünktlich vor Ferienbeginn abgeschlossen sein müssten. Den frühesten Beginn der Sommerferien haben in diesem Jahr Hessen, Rheinland-Pfalz und das Saarland. ChatGPT nutzen auch viele Kinder und Jugendliche für Alltagsfragen und diese würde das Unternehmen bewusst gefährden, um schneller Geld zu verdienen. Das wirft der US-Bundesstaat Florida OpenAI vor und klagt. Warnungen zur Nutzung der KI seien absichtlich intern gehalten worden. Außerdem gäbe es keine echte Alterskontrolle. Unter 13 ist ChatGPT zwar verboten, wird aber kaum überprüft. Die evangelische Landeskirche streicht angesichts von Personal- und Gläubigenmangel eine zentrale Vorschrift für den Großteil ihrer Beschäftigten. Für die meisten Stellen wird ab dem 1. Juli keine Mitgliedschaft in der Kirche mehr verlangt. Ausgenommen bleiben Aufgaben in der Verkündung, Konfirmanden- und Religionsunterricht, Seelsorge und Tätigkeiten mit, Zitat, besonderer Verantwortung für das evangelische Profil in Kirche und Diakonie, heißt es in einer Mitteilung.
3: Der Autoverkehrsdienst meldet, auf der A8 von München in Richtung Salzburg ist zwischen dem Kreuz München Süd und Hofoldinger Forst ein Standstreifen blockiert. Hier kam es zu einem Unfall. Vorsicht bitte auf der A9 bei B2R am Mittleren Ring. Hier besteht Gefahr durch ein defektes Fahrzeug. Auf der A96 von Lindau in Richtung München müssen Sie zwischen Oberpfaffenhofen und Kreuzlinger Forst Süd mit einem Stau von 3 Kilometern rechnen. Weiter auf der A96, immer noch von Lindau nach München, ist zwischen Gilching und Germering Süd der linke Fahrstreifen blockiert. Hier besteht Gefahr durch eine ungesicherte Unfallstelle. Ihr Autoverkehrsdienst wünscht gute Fahrt.

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2: Sie hören Radio Today 89 München, die genaue Zeit. Es ist jetzt 22 Uhr und 3 Minuten.
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1: Ich bin Moritz Einzel. Die Antidiskriminierungsstelle des Bundes verzeichnet so viele Fälle wie nie zuvor. 13.000 Menschen wandten sich im vergangenen Jahr an die Beratung, weil sie sich benachteiligt sahen. Das waren 15% mehr als im Jahr davor. Ursula Winkler berichtet.
2: Am häufigsten, bei mehr als 40% der Fälle, ging es um Rassismus. Registriert wurden etwa fremdenfeindliche Beleidigungen und Abwertungen. Oder die Menschen sahen sich wegen ihrer Herkunft benachteiligt, etwa im Bewerbungsprozess, bei der Wohnungssuche oder bei Arztterminen. Rassistische Einstellungen verfestigen sich und führen zu deutlich heftiger erlebter Diskriminierung, sagte die Antidiskriminierungsbeauftragte Attermann.
1: Bekommt Deutschland einen Sitz im UN-Sicherheitsrat? Der SPD-Außenpolitiker Stegner ist da guter Dinge. Deutschland und gerade Außenminister Wadephul hätten einen guten Job gemacht, sagte er der Rheinischen Post. Die UN-Generalversammlung in New York entscheidet am Mittwoch über die neuen nicht ständigen Mitglieder des höchsten UN-Gremiums für 2027 und 2028. Zwischen 14,80 € und 15,90 € wird in diesem Jahr die Maß Bier auf dem Münchner Oktoberfest kosten. Das hat die Stadtverwaltung bekannt gegeben. Damit liegt der Preis in der Spitze noch einmal 10 Cent über dem vom letzten Jahr. Alkoholfreie Getränke kosten zwischen 20 und 40 Cent mehr als 2025. Das Wetterphänomen El Niño sorgt weltweit für ein erhöhtes Extremwetterrisiko, etwa für Dürre oder Starkregen. Laut Weltwetterorganisation wird El Niño in den nächsten Wochen wieder beginnen und möglicherweise stark ausfallen. Bei dem Phänomen erwärmt sich die Wasseroberfläche im Pazifik, was weltweit Auswirkungen auf Wind, Luftdruck und Niederschläge hat. Nächste Woche startet die Fußball-WM in den USA, Mexiko und Kanada. Mit 48 Teams sorgt sie für eine Rekordzahl an teilnehmenden Spielern. Insgesamt wurden knapp 1250 Profis nominiert. Für fast 900 ist es die erste WM. Lionel Messi, Cristiano Ronaldo und Mexikos Torwartlegende Guillermo Ochoa spielen hingegen ihre sechste. Ältester Spieler beim Turnier ist der Schotte Craig Gordon mit 43 Jahren. Der jüngste ist der Mexikaner Gilberto Mora mit 17 Jahren.
3: Der Autoverkehrsdienst meldet normalen Verkehr in und um München.

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2: Sie hören Radio Today 89 München. Die genaue Zeit. Es ist jetzt 23 Uhr und 2 Minuten.
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1: Ich bin Moritz Einzel.
2: Danke sehr, danke Herrn Bundeskanzler, danke für die Möglichkeit, danke für Ihre Einladung.
1: Der neue ungarische Ministerpräsident Modyor hat seinen Antrittsbesuch in Berlin absolviert. Kanzler Merz sicherte dem 45-Jährigen seine volle Unterstützung dabei zu, Ungarn zurück in die Mitte Europas zu führen. Modyors Wahlsieg über den Rechtspopulisten Orbán nannte Merz eine Inspiration für ganz Europa.
3: Peter Modyor hat bewiesen, das Pendel schwingt nicht nur in eine Richtung, in die Richtung des Illiberalen oder gar Autoritären. Es kann auch zurück und eindrucksvoll in die Mitte zurückschwingen.
1: Modyor versprach, dass Ungarn ein ehrlicher und verlässlicher Partner sein werde. Noch bis September ist Annalena Baerbock Präsidentin der UN-Generalversammlung in New York. Heute hat das Gremium den Nachfolger der grünen Politikerin bestimmt. Es ist der Außenminister von Bangladesch, Rahman. Baerbock gratulierte dem 72-Jährigen zu, Zitat, einem der besten Jobs der Welt. Die Präsidentschaft der UN-Generalversammlung hat in erster Linie protokollarische Bedeutung und ist auf ein Jahr befristet. In Deutschland arbeiten so viele Menschen in Teilzeit wie nie zuvor. Laut dem Institut für Arbeitsmarkt- und Berufsforschung waren es im ersten Quartal rund 40% aller Erwerbstätigen. Im Schnitt arbeiten sie knapp 19 Stunden pro Woche und damit etwas mehr als im letzten Jahr. Insgesamt haben etwas mehr als 45 Millionen Menschen in Deutschland einen Job. Der Kölner Dom wird für Besucher ab Juli 12 Euro Eintritt kosten. Damit sollen die gestiegenen Kosten für Pflege, Schutz und den laufenden Betrieb des Doms gedeckt werden. Das teilte die Leitung des Doms mit. Für Gottesdienstbesucher sowie Mitglieder des Zentraldombauvereins bleibt der Besuch des Kölner Doms kostenfrei. Bei den French Open ist Tennisprofi Alexander Zverev ins Halbfinale eingezogen. Er gewann in Paris sein Viertelfinale gegen den spanischen Jungstar Rafael Jodar in 3 Sätzen. Und für die deutsche Fußballnationalmannschaft beginnt die Mission Weltmeisterschaft. Der DFB-Tross ist in Chicago gelandet. Dort steht am Samstag die WM-Generalprobe gegen Gastgeber USA an.
4: Der Autoverkehrsdienst meldet normalen Verkehr in und um München.

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2: Sie hören Radio Today 89 München. Die genaue Zeit, es ist jetzt 0:03.

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1: Ich bin Moritz Einzel. Großeinsatz der Polizei in Dortmund. Dort soll ein Mann einen Polizisten angeschossen haben. Eine Schutzweste habe Schlimmeres verhindert, hieß es. Einem Bericht der Bild-Zeitung zufolge verschanzte sich der Mann am Abend mit zwei Kindern in einem Haus, nachdem er zuvor in einem Restaurant randaliert hatte. Offenbar wird versucht, mit ihm zu verhandeln. In der EU sollen abgelehnte Flüchtlinge künftig leichter abgeschoben werden können. Dafür sollen Abschiebezentren, sogenannte Return Hubs, außerhalb der EU entstehen. Bundesinnenminister Dobrindt begrüßt die schärferen Asylregeln. Er sieht darin einen Schlag gegen kriminelle Schleuserbanden.
2: Es ist ein rechtsstaatliches Verfahren und ein notwendiges Verfahren, um eben gegen kriminelle Schleuser und Schlepperbanden vorzugehen, die diese Regelungen bisher genau kennen und mit dem Versprechen, wir bringen dich nach Europa, du wirst dauerhaft hier bleiben können, weil man dich nicht zurückführen kann, ihr Geschäftsmodell betreiben. Genau dieses Geschäft der kriminellen Schleuserbanden muss durchbrochen werden, wenn wir die Migrationspolitik neu ordnen wollen.
1: Bei den Grünen stößt die EU-Einigung auf Ablehnung. Menschen in Lager in Drittstaaten abzuschieben, habe mit wirksamer rechtsstaatlicher Migrationspolitik nichts zu tun, so Grünen-Chef Banaschak. Im deutschlandweiten Vergleich ist die Armutsquote nirgendwo niedriger als in Bayern. Das teilte der Paritätische Gesamtverband mit. Demnach lebt etwa jeder Achte im Freistaat in Armut. Das sind 12,6%. Bundesweit liegt die Quote bei 16%. Am besten schneiden Schwaben und Oberbayern ab. In Vilshofen in Niederbayern hat es in einer Brauerei einen Säureunfall gegeben. Mehrere hundert Liter Salpetersäure traten aus. Nach Polizeiangaben wurden 8 Menschen leicht verletzt. Es musste aber niemand ins Krankenhaus. Feuerwehr und Rettungsdienst waren mit rund 300 Kräften im Einsatz. Die deutsche Fußballnationalmannschaft ist nach 8 Stunden Flug am späten Abend deutscher Zeit in Chicago gelandet. Der Abflug von Frankfurt Richtung USA hatte sich wegen eines Gewitters verzögert. Am Samstag absolviert die DFB-Auswahl die Generalprobe vor der Weltmeisterschaft gegen Co-Gastgeber USA. Gegner beim Turnierauftakt am 14. Juni ist Curaçao.
3: Der Autoverkehrsdienst meldet normalen Verkehr in und um München.
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1: Ich bin Moritz Einzel. Ankunft in Amerika. Die deutsche Fußballnationalmannschaft ist am späten Abend deutscher Zeit in Chicago gelandet. Damit beginnt für den DFB-Tross und Bundestrainer Julian Nagelsmann das Abenteuer Weltmeisterschaft. In der Metropole am Lake Michigan steht am Samstag das letzte Testspiel vor der WM auf dem Plan gegen Co-Gastgeber USA. Anschließend folgt der Umzug ins deutsche WM-Quartier in North Carolina und das erste WM-Gruppenspiel ist dann am 14. Juni in Houston gegen Curaçao. Zurück in die Mitte Europas. Auf diesem Weg will Bundeskanzler Merz der neuen ungarischen Regierung helfen. Das hat Merz beim Antrittsbesuch des neuen ungarischen Ministerpräsidenten Modyar in Berlin gesagt.
2: Für viele Ungarinnen und Ungarn ist Péter Modyar der große Hoffnungsträger dieser Zeit. Sie haben ihm ein klares Mandat verliehen. Demokratie und Rechtsstaatlichkeit in Ungarn sind wieder stark.
1: Modyar versprach, dass Ungarn in Europa ein ehrlicher und verlässlicher Partner sein werde. Mit seinem Wahlsieg hatte der 45-jährige Modyar Mitte April die Ära des Rechtspopulisten Orbán beendet. Der Staat soll sich raushalten beim Thema künstliche Intelligenz. Das war bisher die Devise von US-Präsident Trump, jetzt aber die Rolle rückwärts. Trump hat ein Dekret erlassen, mit dem er die großen Tech-Konzerne dazu auffordert, neue KI-Modelle vor der Veröffentlichung von der US-Regierung überprüfen zu lassen. Bis zu 30 Tage soll sie Vorabzugang erhalten. Hintergrund sind wohl wachsende Sicherheitsbedenken bei KI-Software. Zwischen 14,80 Euro und 15,90 Euro wird in diesem Jahr die Maß Bier auf dem Münchner Oktoberfest kosten. Das hat die Stadtverwaltung bekannt gegeben. Damit liegt der Preis in der Spitze noch einmal 10 Cent über dem vom letzten Jahr. Alkoholfreie Getränke kosten zwischen 20 und 40 Cent mehr als 2025. Die Hoffnungen von Tennisprofi Alexander Zverev, endlich seinen ersten Grand-Slam-Titel zu gewinnen, die werden größer. Zverev hat bei den French Open das Halbfinale erreicht. Er bezwang im Viertelfinale in 3 Sätzen den Spanier Rafael Jodar. Im Halbfinale von Paris trifft Zverev am Freitag auf den Tschechen Jakub Menschik.
3: Der Autoverkehrsdienst meldet normalen Verkehr in und um München.
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1: 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Die genaue Zeit. Es ist genau 2 Uhr.